0: Hey, Bro, was geht ab? Schöne Grüße aus Hamburg. Bakanok, komm mal dein Part raus.
1: Yeah. Yeah, yeah.
0: Check mein Bro, Bakanok.
2: Chefkoch-Modus,

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Guten Abend, liebe Hörer, oder guten Morgen oder gute Nacht, je nachdem, was ihr wollt. Herzlich willkommen zum Night Jazz auf Radio Unerhört Marburg und das Thema der Groups, der Gruppen ohne Bandleader im Namen, wird fortgeführt von der Jazzzeit von vorhin. Und begonnen hat das Affinity Trio mit seiner ersten CD Hindsight oder Hindsight von 2023 von Origin Records, wie alles in dieser Sendung. Und dieses Affinity Trio setzt sich zusammen aus dem Trompeter Eric Jacobson, der Pianistin Pamela York und dem Bassisten Clay Sharp. Eric Jacobson haben wir letztens schon kennengelernt mit zwei CDs unter seinem Namen und hier spielt er halt mit einer Pianistin und einem Bassisten und zwar schon ziemlich lange, nämlich seit 2021 haben sie jeden Montagabend erst einmal im Monat und dann jeden Montag ein Residency, also einen wöchentlichen Auftritt in einem Mason Street Grill in einem alten Hotel in Milwaukee. Und das schweißt natürlich zusammen, da werden Standards gespielt, auch unbekanntere und eigenes Material ausprobiert. Und von der Art her haben wir es ja gehört, wie es da so hineinpasst. Wir hörten Open Windows, Fitzroy, also Open Windows war von dem Trompeter Jacobson, Fitzroy war von Clay Sharp, dem Bassisten und Tintindeo, natürlich Chanzo Ponzo. So, das Ganze, wie gesagt, Chicago, Mittlerer Westen und dieses Hotel in Milwaukee. Wir kommen zum Live Edge Trio und Live Edge Trio with Steve Nelson. Und der wird dann namentlich genannt, weil er sozusagen als Gast dabei ist. Das eigentliche Trio setzt sich zusammen aus Ben Markley am Klavier, Thess Lewis am Bass und Andy Wheelock am Schlagzeug. Und Andy Wheelock, da haben wir ja letztens eine ganz bemerkenswerte CD unter eigenem Namen gehört in der Sendung zu Schlagzeugern. Ganz hervorragend. Und hier in diesem Trio ist er auch dabei. Und Steve Nelson, wie gesagt, als Gast am Vibraphon. Da mag man dann von der Besetzung her an das MJQ denken. Aber stimmt natürlich wieder nur teilweise das Modern Jazz Quartet. So, ich habe rausgesucht die Titel Hope. Das ist ein Titel von eben Andy Wheelock, dem Schlagzeuger. Und dann Cape Verdean Blues von Horace Silver. Und das Gemeinsame dieser Leute ist übrigens, dass sie mittlerweile alle Dozenten sind, Professoren an der Fakultät der Universität von Wyoming. Daraus also Hope und Cape Verdean Blues.

Soweit das Live Edge Trio mit, nein, doch mit der CD Closing Time mit dem Vibraphonisten Steve Nelson. Und da waren doch die Unterschiede zum Modern Jazz Quartet durchaus zu hören. Und der Pianist, der Trompeter Eric Jacobson wird insbesondere gelobt dafür, dass er eben nicht unnötig, wenn es das Stück nicht erfordert, seine technischen Fähigkeiten rein zufällig einfließen lässt, wie es ja doch durchaus bei manchen Jazzern vorkommt. Und da wird er ähnlich eben für gewürdigt wie Roy Hargrove oder Tom Harrell und auch nicht mit so unnötig immer wieder repetierten Phrasen so Licks zu arbeiten. So, kommen wir zum Manzanita Quintet. Und die sind alle an der Fakultät der Universität von Reno in Nevada. Und das bringt sie also zusammen als Quintett, Manzanita Quintet Osmosis 23 erschienen. Im Einzelnen sind das Josh D. Reed an der Trompete, hier Peter Epstein am Saxophon, das ist vielleicht der bekannteste Name, Adam Benjamin, Tasten, Hans Halt am Bass und Andrew Haglund am Schlagzeug. Und Manzanita, das ist sowohl ein spanischer Sänger oder aus den spanischsprachigen Ländern, weiß ich nicht ganz genau, Mexiko oder so, ein spanischer Sänger. Und dann ist es auch eine Pflanze, die an der Westküste der USA wächst und ein Ort, wohin Leute aus Portland, Oregon gerne mal Ausflüge machen, am Wochenende an der Küste gelegen. Manzanita Quintet Osmosis und daraus die ersten beiden Titel Concepts und Pajaro Dunes.

Soweit das Manzanito Quintett Origin Records und zwar 23. Und ich wiederhole mich gern an Ihnen, schätze ich, dass Sie eben Leute aus dem ganzen Land in den USA bringen und nicht nur aus den Zentren an den Küsten oder den großen Seen. So, wir kommen für eine Veröffentlichung zu Shifting Paradigm Records von Minneapolis St. Paul. Und von denen hatten wir ja in den letzten Jahren schon gelegentlich Sachen hier. Mich sehr erfreut, der Kontakt war etwas wackelig, da wechselte Personal, da ist nicht ganz immer klar, wer für was zuständig ist, aber ich bekam vor einigen Wochen nochmal ein kleines Päckchen von denen geschickt. Es war die Vereinbarung, es ist zu teuer, jedes Mal einzeln eine CD herüber zu schicken. Und deswegen gibt es dann eher in größeren Abständen mal ein Päckchen, was die erlaubten Freigrenzen gerade ausnutzt. Und das waren genau genommen 8 und 2 davon hatte ich euch schon mal gespielt. Da haben sie dann nicht ganz aufgepasst. Aber trotzdem werde ich natürlich auch die CDs, die ich euch schon mal gespielt habe, auch nochmal spielen. Das widerlegt also die natürlichste 99% stimmende Behauptung, jede CD würde hier nur einmal gespielt. So, und so spielen wir zum zweiten Mal hier, sehr schöne CD, The Atlantis Quartet Live at Berlin. Und Berlin heißt nicht, dass sie in Berlin gastiert haben, sondern dass es dort in St. Paul einen Club gibt, der Berlin heißt. Und der Saxophonist Brandon Wozniak, das ist so quasi sein Wohnzimmer sozusagen. Muss relativ neu eröffnet sein. Also Brandon Wozniak, Tenorsaxophon, Zach Harris, kennen wir auch schon, Gitarrist, hat auch schon unter eigenem Namen auf dem Label Shifting Paradigm Records veröffentlicht. Und ergänzt um Chris Bates am Kontrabass und Pete Henning am Schlagzeug. So, dementsprechend dies eine CD von 25, aber wie ich finde, sehr gelungen. Und daraus der längste Titel mit gut 12 Minuten Vantage Point.

Live at Berlin, der Club in St. Paul mit dem Atlantis Quarter Shifting Paradigm Records 2025. Wie gesagt, eine ganze Sendung zu SPR abgekürzt kommt noch. So, es ist jetzt 7:07 der Night Jazz auf Radio Unerhört Marburg mit aktuellen CDs von Groups, also Gruppen ohne Bandleader im Namen aus den USA noch bis Mitternacht. Kehren wir zurück zu Origin Records und zu dem Affinity Trio. Haben wir schon gehört von dem Dauerauftritt in der Hotelbar. Und wie gesagt, das prägt und übt natürlich auch im Zusammenspiel. Affinity Trio New Outlook, ihre zweite CD von 2025. Und daraus hören wir drei Titel: Onward, On the Sunny Side of the Street, also bekanntere und unbekanntere Titel des American Songbook, und A New Outlook, der Titeltrack. Und das Besondere hieran ist natürlich, wie gesagt, Trompete, Klavier, Bass, dass es ein schlagzeugloses Trio ist.

Soweit die zweite neue CD des Affinity Trios mit Eric Jacobson, der Trompete, Pamela York, Klavier und Clay Schaub am Bass. So, wir greifen zu Scenes. Das ist eine Gruppe mit John Bishop. Daher gibt es eine ganze Menge CDs von ihnen auf seinem Label Origin Records. Und die Gruppe besteht seit Mitte der 90er Jahre. Ihre erste CD haben sie dann herausgebracht, 2001. Und gesagt, seitdem mindestens ein gutes halbes Dutzend. Und Scenes, dies hat jetzt den Untertitel Variable Clouds, also variable Wolken, live at the Earshot Jazz Festivals. Ansonsten haben sie immer Studio-CDs gemacht und dies also eine Live-Aufnahme, da wollen wir drei Titel von hören. Und von der Besetzung her ist es ganz interessant. Es war erst ein Trio mit dem Saxophonisten, dann kam der Gitarrist John Stowell hinzu und der Saxophonist wurde für längere Zeit krank. Dann war es also ein Trio mit dem Gitarristen. Und dann ist der Saxophonist erfreulicherweise genesen und kann wieder mitmachen. So ist es jetzt tatsächlich ein Quartett. Der Saxophonist ist Rick Mandick. Tenorsaxophon, der Gitarrist John Sowell, Untergeristen ziemlich bekannt, John Stowell, Jeff Johnson, Bass hatten wir letztens eine CD unter seinem Namen in der Bassistensendung und eben John Bishop am Schlagzeug. Scenes, Variable Clouds und daraus die Titel Companions, Lonely Blue Angel und der Titeltrack Variable Clouds.

Soweit die Gruppe Scenes mit John Bishop und Jeff Johnson und John Stowell und ihre Live-Aufnahme von dem Earshot Jazz Festival Variable Clouds 22. Zum Abschluss eine Sache, die mich positiv überrascht hat: Last Word Quintet. Und zwar gibt es in Chicago Mark Kelly Smith. Das ist ein Spoken Word Artist, der hat das International Poetry Slam Movement mit angestoßen und hat da also eine Show, eine Veranstaltung und hatte da ein paar Chicagoer Musiker zugebeten, genau genommen L. Day Vocals Guitar und Brian Gephardt am Saxophon. Und spontan trug er dann Sachen vor, eben zu Musik von ihnen. Das kam ziemlich gut. Und dann kamen noch weitere Leute dazu. Doug Löfström am Bass und am Ende schließlich auch Sarah Ellen am Schlagzeug. Und so sind sie jetzt das Last Word Quintet. Falling to Earth. Und daraus drei Titel, und zwar Unmasked. Da gab es die Nachfrage, ein bisschen was Schnelleres zu machen, nicht immer nur mit Tempo oder Langsames. Age of Angels zum Irakkrieg damals und The Circle of Doors. Macht's gut, bis nächste Woche. Nächste Woche gibt's eine Mischung von Klavier und Gesang aus den USA. Euer Konstantin.

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0: und herzlich willkommen zu einer neuen Ausgabe von Supreme. Mein Name ist Mietje Marosha und mit mir im Studio sitzt
1: Ido Schüle.
0: Und hier sind die Beastie Boys mit Buddy Movie in dem Fatboy Fucking Slim Remix.

0: Ja, the man himself, Fatboy Slim, hat sich hier mal die Beastie Boys vorgenommen. Body Movin'. Wobei, es war jetzt nicht nur Fatboy Slim, sondern das war auch noch der The Captain Re-Rob. Also ein kleines Bootleg, vielleicht habt ihr das gehört. Ein bisschen waren die Beats nochmal dicker als vorher. Ein paar kleine technische Spielereien waren noch drin. Aber ich finde, das Ding ist sowieso schon so gut. Da muss man gar nicht mehr so furchtbar viel hinzufügen, weil der Track spricht für sich selbst. Und damit herzlich willkommen zu einer neuen Ausgabe hier von Supreme im Freien Radio für Stuttgart. Und holy fuck, wir haben heute ein volles Programm, oder?
1: Ja, es setzt sich eigentlich gerade das fort, was wir schon in unserer ersten September-Sendung eigentlich irgendwie hatten. Massenhaft neue Releases, massenhaft neue Musik. Wir werden der Lage hier kaum Herr und versuchen das dann aber trotzdem irgendwie alles zusammenzupacken und für euch ein bisschen aufzubereiten.
0: Das kriegen wir schon hin.
1: Genau, und so gesehen ist es natürlich eine fast schon eine Zwangslage da, wo ihr drin seid, weil ihr solltet fast unsere Sendung gehört haben, denn sonst seid ihr einfach nicht musikalisch geupdatet.
0: Aber ich gebe mal einen Tipp, Guido. Die jetzt hier dabei sind, die hören schon zu und die wissen Bescheid, dass es hier einfach coolen Sound in Stuttgart gibt. Und also wie gesagt, bei dir gibt es jede Menge frischen Sound. Ich habe auch ein paar neue Alben dabei. Es ist nämlich tatsächlich seit der letzten Sendung auch noch das ein oder andere Stückchen erschienen. Und wir haben natürlich auch einen richtig fetten, richtig genialen neuen Supreme-Test für euch am Start. Und das ist eine Künstlerin, sagen wir mal so, die sich vollständig gemausert hat. Aber mehr wollen wir an dieser Stelle noch nicht verraten, zumindest nicht so, was denn da so alles dahinter steckt.
1: Genau, weil wir spätestens so sagen ja schon auch in der Preview, die ihr dann gleich im Anschluss hören wollt, dann auch schon ein bisschen sozusagen Info mit rumkommt. Also wenn ihr da ein bisschen aufpasst, dann wisst ihr ein paar Minuten auch schon, um was es geht. Ja, ansonsten sozusagen ist bei mir auch schon der Blick sozusagen auf den Oktober so ein bisschen gerichtet, weil auch da sozusagen haben wir eine Vielzahl von Releases, die irgendwo tatsächlich um die Ecke kommen. Und auch da sozusagen wollen wir einfach schon so ein bisschen Ausblick geben, einfach vor dem Gesichtspunkt, dass wir eine Live-Sendung im Oktober nicht liefern können. Das heißt, im November wird es aber wieder ein bisschen mehr von uns
0: ja,
1: haben.
0: Ja, auf jeden
1: genau,
0: Fall.
1: Also da sind wir dann wieder ein bisschen massiver als Live-Sendung am Start. Natürlich sozusagen 14-tägig trotzdem gibt es vorproduzierte Sendungen. Das ist ja unser Standard, ja. Genau richtig. Also von daher, ihr werdet auch weiterhin musikalisch versorgt, aber wenn ihr euch auf eine Live-Sendung und halt natürlich auch auf diesen ganzen musikalischen Fokus da, wo wir ganz, ganz viele neue Sachen irgendwo so ein bisschen mit einbeziehen, reinbringen, dann müsst ihr euch halt ein bisschen bis in den November da ein bisschen reingedulden. Und deswegen sozusagen gibt es jetzt natürlich auch schon mal so einen kleinen Oktober-Vorabblick, dass wir einfach wissen sozusagen, was steht denn da alles so an und wer kommt denn da alles so um die Ecke.
0: Stichwort Preview. Ich würde sagen, wir gehen mal rüber in unsere heutige Preview zum Supreme Test, den wir in der zweiten Stunde haben werden. Und Leute, macht euch auf ein sehr, sehr spannendes Album gefasst. Und wie das Ganze klingt, hören wir jetzt. Let's hurry and get off.
2: Heute mit Rebecca Black und ihrem neuen Album Age of the Exhibitionist.

0: Das war die Preview zu Age of the Exhibitionist, dem neuesten Studioalbum von Rebecca Black. Mehr dazu erfahrt ihr im Supreme Test, also dranbleiben, denn es wird spannend.
1: Supreme Preview. Ja, ich denke, das Preview hat schon mal ein bisschen Hunger gemacht, sozusagen auf den Albumtest. Der kommt dann in der zweiten Stunde, so in der Mitte der zweiten Stunde, da ist es dann üblicherweise soweit. Und jetzt starten wir mit dem Track von Rebecca Black aus welchem Album?
2: Ja, aus dem Vorgänger, aus dem Debütalbum Burn Her kommt hier What Am I Gonna Do With You. Und das ist so ein richtig schönes Walzenstück. Das macht einen so ein bisschen platt. Viel Spaß damit.

0: Yes. Da sind wir wieder in Skandinavien unterwegs, bei einer Sängerin, die ja schon seit bestimmt ungefähr 10 Jahren, wenn nicht sogar noch ein bisschen länger, durchaus an der Grenze zum absoluten Stardom ist. Also hundertprozentig durchgebrochen ist sie noch nicht, aber sie ist kurz davor, oder? Eigentlich immer.
1: Ja, und Taflau, von der wir hier reden, sozusagen, die hat jetzt ihr sechstes Album zwischenzeitlich
0: Ja,
1: veröffentlicht,
0: eben, ist Wahnsinn,
1: heißt
0: ne?
1: Astras und ist gerade jetzt am Freitag erschienen, am 18. September. Und das war ein Track aus dem Album, das aus meinen Ohren sozusagen tatsächlich sehr, sehr gut klingt. Also zumindest mal das erste Reinhören sozusagen war ich sehr, sehr positiv angetan. Das hat sich unwahrscheinlich musikalisch was entwickelt. Das ist kein schlechtes Album.
0: Gute Popmusik, ich meine, ich weiß gar nicht, ist sie jetzt Norwegerin oder Schwedin? Auf jeden Fall irgendwie von dort her, die Tove Lo. Also auf jeden Fall
1: Ist
0: eine
1: eine
0: große
1: Schwedin.
0: Schwedin, gell? War es eine Schwedin, war es, genau, ja. Und hat ja schon mit vielen, vielen illustren Leuten auch aus der etwas verdrehteren elektronischen Szene zusammengearbeitet. Also daher jemand, den wir hier bei Supreme sehr, sehr gerne hören. Ich mache jetzt mal weiter mit einem Track, den ich sehr, sehr gerne höre. Geht so ein bisschen stilistisch in dieselbe Ecke, aber es wird nicht wirklich gesungen. Hier ist, wie nennt sich's? Moment. Panda Eyes mit dem Track Kiko. Viel Spaß damit. Ihr hört Supreme im Freien Radio für Stuttgart um 16:16 Uhr.

0: Ja, und dann hört es einfach auf. Wer hätte das gedacht? Oh Mann, also das hat mir ausgesprochen gut gefallen. Es poltert daher wie Shadow, eine Mischung aus Shadow und Goldie. Wasser wahrscheinlich nicht, oder? Was war's denn?
1: Nein, das ist ein Act, den ich ja jetzt schon vor kurzem entdeckt habe und den ich mittlerweile echt schon sehr, sehr im Fokus habe. Und die haben eine Album oder eine EP draußen, das ist I'm FKN Fine. EP ist das.
0: Fucking fine.
1: Das war der Track Faithful. Und wen wir gehört haben, habe ich auch schon mal ein paar Mal in der Sendung gespielt, aber mit anderen Tracks. Das ist 1508.
0: 1508,
1: ah. Und die sind sozusagen echt richtig gut. Es ist ein Duo sozusagen, also ein Mann und eine Frau sozusagen, die wirklich einfach schon, es macht schon richtig Spaß, wenn du ihn bei den Studioaufnahmen siehst und siehst sozusagen, wie die da arbeiten, wie sie dann so ihre Sachen einqueuen und einturnen. Da ist richtig viel Freude und Spaß dran. Und ich bin der Meinung sozusagen, von denen werden wir noch viel hören. Die haben auch schon Albums tatsächlich released und sind jetzt auch weiterhin sozusagen am Start. Ich denke, die werden noch in Zukunft noch einiges releasen und ich bin richtig gespannt. Also wenn die ein vollwertiges Album haben, könnte das wirklich ein ganz, ganz heißer Testkandidat werden.
0: Technisch klingt das auf jeden Fall schon richtig gut, musikalisch was auch, also vom Songwriting her richtig gut gemacht. Gesanglich absolut auch on point. Also ich bin ja immer so total geflasht, wie gut neue Acts heutzutage schon sind, sobald sie eigentlich auch schon aus dem Ei geschlüpft sind. Und das ist halt auch wieder so einer. Da haben sie entweder im Vorfeld so viel geübt und gemacht, dass sie gesagt haben, okay, wir gehen erst raus, wenn es gut ist. Und da habe ich ja nichts dagegen, wenn es genau auf diesem Weg läuft. Und dann ist halt eben was draußen und das klingt halt außerordentlich gut. Also übrigens, das, was wir davor gehört haben, dieses Kiko von Panda Eyes, ich finde das deswegen so geil, weil das hat diese Lead-Synths, die man aus den 80ern gewöhnt sind, wo da mal so ein Keyboarder nochmal so richtig schön zeigen kann, dass er auch spielen kann und die da so ein bisschen auch die Rolle der E-Gitarre so übernehmen. Und ich finde, da ist immer wahnsinnig viel Energie in solchen Tracks drin. Und deswegen macht eben so ein Track wie Kikos oder Kiko von Panda Bear einfach nur Panda Eyes wahnsinnig viel Spaß. Jetzt geht's mit ein bisschen etwas anderem Stil weiter und zwar Madian aus den USA hat ein neues Album draußen, das heißt Victory, und Madian ist ja dafür bekannt, dass das Stil sehr, sehr stark und oft wechselt. Da kann alles dabei sein, Elektropop, ja auch so ein bisschen Glitch-Hop, Elektro-House, aber auch ein bisschen Punk und Indie-Rock und so weiter. Und genau in diese Richtung geht jetzt der neue Track, den wir hier für euch spielen. Der heißt nämlich einfach nur Hi, so wie Hallo. Und das ist eine absolute Erklärung an den restlichen Sommer, den wir hier haben. Das Ding geht nicht ordentlich zur Sache. Viel Spaß damit.
2: Hi.

0: She fucked like the loneliest girl.
1: Death by Romy.
0: War ja so klar,
1: zusammen
0: oder?
1: Mit Jaden Hammer und Body Image. Und das ist echt ein Brett, wie ich finde. So
0: ja,
1: sagen.
0: Voll.
1: Ein richtiger Knaller-Track, so sagen. Loneliest Girl. Und
0: die neue EP draußen, oder?
1: Ein neues Album kommt am 30. Oktober. Heißt Teenage Fever Dream. Mit 10 Tracks. Das ist die neueste Single daraus. Und ich freue mich schon wie Schmitzkatze, weil die Frau ist gerade einfach so am Kochen.
0: Vielleicht kommt sie ja nochmal nach Deutschland und vielleicht haben wir da ein bisschen Glück.
1: Also sie ist wirklich sozusagen, die ist gerade sozusagen sowas von dem Peak und wirklich so on fire.
0: Ja.
1: Also es macht einfach Spaß, weil sie einfach sozusagen, man merkt auch jeden Track sozusagen, packt sie irgendwas anderes rein
0: ja,
1: und es klingt eigentlich immer irgendwie.

0: wie cool und irgendwie auch so authentisch. Ich finde so, sie kehrt ihr Innerstes nach außen sozusagen. Und sie ist eine krasse Gestalt, aber was sie musikalisch abreißt, das ist schon gerade sozusagen sucht seinesgleichen.
1: Ja, auf jeden Fall. Und für alle, die sich gewundert haben, wieso ich da so melancholisch war, ich meine, wir haben es zweimal versucht, sie zu sehen in München und beides Mal hat es nicht geklappt. Einmal war sie krank und einmal standen wir im Stau.
0: Genau, und kam nicht nach München.
1: Nein, ja, aber wir bleiben positiv und irgendwann schaffen wir es bestimmt auch, Death by Romy zu sehen und das wird sensationell werden. So viel schon mal dafür.
0: Ja, also sie ist live auch echt wirklich eine Rampensau. Also anders kann man es nicht sagen.
1: Ja, ja,
0: die gibt wirklich alles so sagen. Also,
1: wahrscheinlich hat sie ordentlich einen an der Waffel, aber ist okay. Aber sie ist ja ganz nett, ne? Wenn man sich so ihre Instagram-Posts anschaut.
0: Sie ist
1: der netteste Mensch auf der Welt. Ja,
0: also. Wird auch sozusagen von ihrem Umfeld unwahrscheinlich gewertschätzt, weil sie einfach so ein unwahrscheinlich netter und smarter Mensch ist.
1: Ja,
0: das glaubt
1: ihr,
0: man glaubt gar nicht sozusagen, wenn man sie so im ersten Moment sieht.
1: Oder hört.
0: Ja, genau sozusagen. denkt man sozusagen, ey, was ist denn das für eine krude Gestalt? Aber die ist einfach sozusagen, die ist einfach sozusagen auch ein Kunstobjekt, ja.
1: Absolut, klar.
0: Das und so begreift sie sich übrigens. Auch.
1: Ja, das ist nicht die Person, die wirklich da ist, wenn sie mal abends dann Feierabend hat oder
0: ja,
1: so.
0: Ja, genau. Ich glaube, die ist super smart oder sagen.
1: Ja, ja.
0: Ich glaube, so sagen, mit der kannst du richtig eintrinken gehen. Die ist einfach, die ist gut drauf.
1: Die softt dich wahrscheinlich unter den Tisch.
0: Die macht die Platte.
1: Ja, übrigens jetzt, der nächste, wir bleiben mal ein bisschen härter hier unterwegs, weil ich mir gedacht habe, komm, jetzt haben wir so ein etwas, ein Block mit E-Gitarren. Ich habe ja vorhin schon mit Madian damit angefangen. Und kommen wir jetzt mal zu einer Band aus, ich glaube, Wales kommen die ursprünglich. Die Architects, die hätte ich eigentlich auch sehen sollen. Und zwar letztes Jahr, da waren sie nämlich Vorband von Linkin Park. Da waren wir extra in Bern und dann ist Emily Armstrong von Linkin Park krank geworden, beziehungsweise Stimme kaputt oder was auch immer. Und dementsprechend ist das Konzert dann leider ausgefallen und die Architects mussten auch wieder unverrichteter Dinge nach Hause fahren. Aber nichtsdestotrotz, sie haben eine neue Single gerade am Start und ich meine, Architects sind absolut über jeden Zweifel erhaben. Dieses ist einfach eine richtig geile Band und ja, ihre neue Track Machine, ja, der ist auch richtig, richtig cool geworden. Hört mal einfach mal rein. Und dann gibt es sicherlich noch was anderes, härteres Haus von deiner Seite, Guido.
0: Ja, auf jeden Fall habe ich auch noch ein bisschen was in Richtung Gitarrensound geht, sozusagen. Da bin ich jetzt nicht ganz so reich bestückt heute, aber ein Track sozusagen kann ich noch liefern.
1: Perfekt.
0: Genau.
1: Und lass dann, uns überraschen, oder?
0: Dann, wie gesagt, den gibt es dann im Nachklang.

0: Meine Güte. Also, ganz im Ernst, das war wieder einer dieser Tracks, wo wir sagen können, deswegen liebt ihr wahrscheinlich auch Supreme, deswegen mögen wir Supreme so gern. Weil hier dürfen sich Tracks auch nochmal entfalten. Und zwar, wenn es mal ein bisschen länger geht als nur 3 Minuten 10 oder so, ne?
1: Ja, das waren Seite 6, 21, die wir hatten. Matt Lang aus seinem Album Recovery war das, das im August erschienen ist, der Track Fade Into You. Ja, und das ist, Matt Lang hat ja auch mit Crystal Meth zum Beispiel auch schon zusammengearbeitet.
0: Man hört tatsächlich so ein paar Ideen da.
1: Ja, und eindeutig. Wie gesagt, ist auf jeden Fall ein spannendes Album, ist im ersten Moment nicht sofort zugänglich, aber das sind wirklich so sehr, sehr viele gute Soundideen. Es ist sehr, sehr dicht gemacht sozusagen. Und ja, ich muss mir das aber auch noch ein bisschen genauer unter die Lupe nehmen, aber der Track hat mir außerordentlich gut gefallen und den wollte ich unbedingt spielen.
0: Ich habe nur oberflächlich reingehört tatsächlich, muss ich ja zugeben, und hatte nicht die Zeit, mir die 6 Minuten hier zu geben, und irgendwie dachte ich, ja, klingt schon alles ganz gut, aber ja, da muss man sich tatsächlich ein bisschen mehr Zeit.
1: Also ich denke sozusagen, das ist ein Album, das auch ein bisschen Zeit braucht, einfach weil es extrem Komplexität ist und dann natürlich mit extremen Spannungsbögen, auch wie in diesem Track einfach arbeiten. Voll. Aber das Atmosphärische ist so gut gemacht, auch jetzt gerade speziell bei diesem Track, da das ist so eine richtige, ja, so eine richtige Endzeit Stimmung, die da aufkommt.
0: Ja, ist ein bisschen wie so eine Hymne fast aufgebaut. Ja, und es braucht wirklich, wirklich Zeit. Wie BT zu seinen allerbesten Zeiten oder Anker, ja, in den späten 90ern, frühen 2000ern.
1: Ja.
0: Also da hattest du ja auch diese super sperrigen, aber auch gleichzeitig extrem dynamischen und auch toll klingenden Sounds. Also auch hier war es ja auch so, ne, also das kam ja von allen Seiten und es war richtig toll abgemischt auch, also technisch gesehen mehr als beeindruckend und daher, doch, also wir geben ihm nochmal eine Chance, ganz, ganz eindeutig. Ja, und ich, hast du gut ausgesucht, die Sachen E-Gitarren und so weiter, war ja da auch einiges dabei und ich nehme mir den Ball nochmal auf, ich habe da noch was Schönes rumliegen und zwar eine Band, ich glaube aus Seattle, irgendwo aus der Ecke, die heißt Never Tell, haben auch schon 5 Alben draußen, sind ständig dabei, werden auch immer größer, sind immer wieder mal auch als Voract bei größeren Bands und so weiter mit am Start und die haben jetzt mit Last Breath eine neue Single da draußen. Hey, und die ist auch nicht schlecht, muss ich auch sagen. Also Never Tell spiele ich ja öfter mal, auch in den vorproduzierten Shows, da tauchen die ja regelmäßig auf. Und ich finde, sollte man sich auch hier in Deutschland mal etwas genauer anschauen, weil die sind eigentlich an sich schon richtig, richtig groß. Die gehen in den Streamzahlen schon eigentlich in die Milliarden rein zum Teil, aber hier in Deutschland kennt die irgendwie noch richtig kaum jemand.
1: Ja, und danach kommt ein Track, den er mit Sicherheit auch noch nicht kennt, der super lustig ist.
0: Jo, also, jetzt bin ich gespannt.
1: Da werdet ihr auf jeden Fall ein bisschen Spaß haben. Ist sehr, sehr kurz und knapp sozusagen, geht nur 2,20, aber sozusagen, es empfiehlt sich da unbedingt sozusagen
0: den Text hören. Okay.
1: Das ist extrem funny sozusagen, aber mehr will ich auch nicht verraten und es wird auch stilistisch sozusagen natürlich was ganz anderes werden, aber das, wie gesagt, manchmal lebt ja auch so eine Sendung nicht nur vom Gleichklang, sondern auch von den Kontrasten und das werdet ihr jetzt beim jetzigen Track und mit dem nächsten Track auf jeden Fall haben.
0: Also.
1: Viel Spaß!

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0: Ja, ich bin, ich mag's. Ist geil.
1: Total kaputter Track, so sagen.
0: Ja, total.
1: Von Robert Allen, Mikrodosis, ja, total witziger Track, so sagen. Ich habe echt so lachen müssen, als ich ihn das erste Mal gesehen habe.
0: Ja, das ist schön, dass du öfter mal so in die Hip-Hop-Ecke reinguckst und so weiter, auch wenn es jetzt an sich stilistisch überhaupt kein Hip-Hop gewesen ist. Aber
1: Das ist ein absolutes Elektrobrett.
0: Und ja, voll. Mit Drum and Bass drin sogar ein bisschen.
1: Ja, genau. Und holy halt fuck. Auch er hatte die nötige Härte, deswegen hat er noch einen guten Übergang auch zu unserem vorherigen Track dargestellt, wo ich dann auch sage, ja, ich kann dann nicht irgendwie sowas ganz, ganz Ruhiges oder so spielen. Das funktioniert dann nicht, aber ich habe dann gesagt, das passt.
0: Das passt voll. Und jetzt sind wir doch früher fertig, als ich gedacht hätte. Ich wollte eigentlich einen ganz anderen Track spielen. Weißt du was, ich spiele den anderen Track, bevor wir, obwohl ich könnte auch eigentlich gleich jetzt kommen. Komm, wir machen jetzt die Preview wieder zu unserem Supreme-Test, weil da kommt er eh bald.
1: Genau.
0: Also daher, das passt dann schon. Den anderen Track kann ich auch ein andermal noch spielen, also später in dieser Sendung, weil ich will den unbedingt spielen, weil es mich cool ist. Ein neues Album von einem Künstler, den ich mag. Dementsprechend, aber jetzt gehen wir erstmal wieder zurück zu unserer Preview, weil die erste Stunde von Supreme ist nämlich schon durch. Es ist 16.58 Uhr.
1: Jetzt und schon das gleich 59.
0: Ja, eben. Also daher, wir können jetzt auch noch mal gucken, so bis zum Ende der Stunde labern und dann beginnen wir einfach damit. Komm mal. Ja, ich hatte ja gestern eine Party. Ich bin deswegen ein bisschen übermüdet. Also wundert das auch nicht. Und ich habe nämlich noch am Supreme-Test noch teilweise in der Nacht gearbeitet. Alles für die Show hier. Und dementsprechend kann es schon mal sein, dass sich das eine oder andere Wort mal ein bisschen im Kreis rumdreht oder so.
1: Aber ja, und ich habe gestern Nacht gearbeitet. Also auch bei mir sozusagen. Ich war dann heute irgendwann mal um 7 Uhr im Bett. Also seht mir es ein bisschen nach, wenn vielleicht nicht alles on point kommt. Aber ja, ich glaube sozusagen, wir gleichen das einfach aus. Dementsprechend mit guter Musik. Und
0: wir sehen halt so ein bisschen aus wie Christoph Daum, oder? Auch wenn wir das Zeug nicht genommen
1: haben. Genau, wie gesagt, eine Mikrodosis haben wir auf jeden Fall gerade nicht drin.
0: Nein, nicht unbedingt. Nein. Aber du hast bald Kuchen drin, oder? Ist das schon weg?
1: Nee. Also wie gesagt, gerade sozusagen bin ich noch so ein bisschen, ja, so ganz entspannt, ein bisschen chillen, sozusagen. Ich wollte eigentlich nur ein bisschen chillen, ja.
0: Ja, genau. Ja. Und übrigens, damit ist jetzt 17 Uhr.
1: Ja, genau, jetzt geht's voll auf die 7.
0: Jawohl, hier ist unsere Preview zum Supreme Test von dieser Sendung. Let's hurry and get off.
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0: Das war die Preview zu Age of the Exhibitionist, dem neuesten Studioalbum von Rebecca Black. Mehr dazu erfahrt ihr im Supreme Test, also dranbleiben, denn es wird spannend.
1: Ja, und den Test gibt es dann ungefähr so, schätze in 20, 25 Minuten, wird man dann so am Start gehen.
0: Genau.
1: Bis dahin haben wir jetzt erstmal einen Track von Rebecca Black.
0: Genau, Rebecca Black hier mit Look at You aus Burnaby. Viel Spaß damit.

0: Ja, das Sommer geht langsam zu Ende, die Melancholie schlägt durch und das haben wir ja auch wunderschön gehört bei Bad Girls Never Die von
1: Nessa Barrett.
0: Nessa Barrett, ach ja.
1: Und die veröffentlicht nächste Woche ihr neues Album Tough Love. Das war praktisch jetzt auch schon ein Track sozusagen aus dem Album. Hat schon zwei, drei Singles draußen. Ja, sie ist stilistisch sozusagen ganz schwer sozusagen jetzt auch weiterhin die Nessa Barrett eckige Rutsch in die Lana Del
0: In die
1: Rey
0: Lana Del Rey-Ecke,
1: eckige
0: ne? Das
1: Rutsch.
0: war doch voll Lana
1: Aber
0: hier.
1: wirklich sozusagen, sie macht das gut sozusagen. Mittlerweile hat sie schwarze Haare und
0: Okay.
1: ein bisschen sozusagen so ein bisschen in diesem
0: Im Goth-Style oder
1: also
0: was?
1: in diesem Retro-Beauty
0: Ah, so
1: der
0: 50er, 60er,
1: 50er-Jahre-Stil
0: ja.
1: sozusagen.
0: Also wirklich wie Lana im Endeffekt so ein
1: Ja, und wie
0: bisschen.
1: gesagt, also man merkt sozusagen auch, das ist eine Künstlerin, die
0: Tradwife.
1: einfach sozusagen mittlerweile so ein bisschen, glaube ich, langsam so ein bisschen ihr Ding findet. Und sie setzt eigentlich genau da an, wo Lana Del Rey irgendwann mal aufgehört hat. Und das, was ganz früher sozusagen von Lana Del Rey kam, das fanden wir beide, glaube ich, auch sehr, sehr gut und
0: Ja,
1: sehr, sehr gut
0: total.
1: gefallen. Und ich begrüße es sehr, dass wir eine Künstlerin haben, die eigentlich so musikalisch diesen Weg irgendwie sehr, sehr gut
0: Ich meine,
1: fortsetzt.
0: technisch war das alles, oder ich sag mal so vom kompositorischen her und auch von der technischen Ausarbeitung war es absolut sleek und auch gut, auch wenn da jetzt keine Stolpersteine drin gewesen sind oder sowas. Aber das muss es ja auch nicht immer geben.
1: Genau.
0: Also ein Song kann auch einfach mal durchgehen und durchlaufen und einfach eine schöne Melodie haben,
1: Das
0: schöne
1: ist, also
0: Samples
1: das war
0: und
1: ja
0: gut
1: auch
0: ist,
1: sozusagen,
0: ja.
1: war ja auch sozusagen das Merkmal von Lana Del Rey.
0: Genau.
1: Da waren ja nicht immer nur Stolpersteine
0: Nein,
1: und
0: nein, nein,
1: sowas
0: nein,
1: drin,
0: nein,
1: aber
0: nein.
1: wenn halt die Musik sozusagen tatsächlich sozusagen dich catcht und irgendwo so abholt und einfach die Melodien und
0: Ja, dann
1: alles
0: passt
1: schön
0: das
1: sind,
0: schon.
1: dann hat das natürlich auch so seinen ganz bestimmten Charme.
0: Ja, und jetzt geht's weiter zu einem Künstler. Ja, ich breche jetzt mal hier. Du hast vorhin off-air gesagt, wir sind ein bisschen weiblich unterwegs. Das stimmt, ja, wenn man sich so überlegt, unsere Tests sind sehr oft weiblich. Jetzt beim letztes Mal vor 2 Wochen war es ein Typ, okay, aber wir haben sehr oft Frauen, die wir hier vorstellen und in letzter Zeit sind die eben richtig gut geworden tatsächlich und dementsprechend ist es auch gar kein Problem, wenn wir sagen, okay, dann präsentieren wir die eben auch. Aber ich bin jetzt gerade ganz frisch auch über das neueste Album des britischen Soul- und Elektronikersängers Mneck gestolpert. Den haben wir unter anderem Rudimental vor, boah, 13, 14 Jahren schon entdeckt und zum ersten Mal auf ihrem Debütalbum gefeatured. Und da hat er auch schon ein paar eigene Sachen gemacht gehabt. Und er hat eine wahnsinnig gute, schöne, warme Soul-Stimme. Und auf seinem neuen Album Bulldozer gibt es jede Menge davon. Und was ich so richtig spannend finde, ist, er ist von seinem, ja, ich sag mal, Soul- und House-Trip ein bisschen weggegangen und er macht ein bisschen spannendere Sachen jetzt insgesamt. Es ist mehr Two-Step drauf, mehr aber auch andere Stilrichtungen und dementsprechend muss ich echt einfach sagen, Bulldozer, das neue Album von Mneck, ist ein absoluter Reinhörtipp, auch wenn er gerade ganz, ganz, ganz, ganz frisch dieses Wochenende erschienen ist. Also, wir hören jetzt einfach mal den Track The Wall und was witzig ist, jeder Track endet bei der Beschreibung mit zwei Ausrufezeichen. Also so auch dieser hier, The Wall von Mneck.

0: Oh, ich will unbedingt wissen, was das ist. Ich habe nicht geschazamt.
1: Ja, das ist Sophie Powers, die ich auch schon ab und zu mal in der Sendung hatte mit ihrer neuen Single MIA. Ein verdammt cooler Track. Und Sophie Powers ist auch so jemand, auf den gucke ich auch schon die ganze Zeit, wo ich dann auch sage, auch das ist wieder eine Künstlerin, die unwahrscheinlich stilistisch abwechslungsreich daherkommt und extrem spannend eine Sounds baut und auch extrem rotzig rüberkommt.
0: Und es lebe einmal wieder der Crossover, weil wir hatten ja auch wieder ein bisschen Rock'n'Roll-Elemente drin und so weiter. Also es passt eigentlich ganz gut, aber trotzdem unglaublich viel Elektronik. Toll und tight produziert. Auch die Beats kamen wieder sehr, sehr, sehr, sehr gut rüber und überhaupt das ganze Songwriting hat sehr, sehr gut funktioniert für meinen Geschmack. Also daher wirklich, wirklich spannend und alle, die keinen Bock mehr haben auf Adult Contemporary, also das, was quasi im Formatradio läuft, hier seid ihr richtig bei Supreme im freien Radio für Stuttgart um 17.17 Uhr. Und wenn wir schon dabei sind, hier ist eine Band, die es auch schon seit, ich glaube, fast 20 Jahren gibt, kommen aus den USA, haben da schon zig Alben veröffentlicht. Ist irgendwo so eine Mischung aus Dubstep, EDM und verwandt das die Richtungen. Auf dem aktuellen Album ist erstaunlich viel Drum and Bass auch drauf. Hätte ich nicht erwartet. Ich spreche von Crevella. Crevella, die sind ja, es ist auch so eine Damenband in erster Linie, lustigerweise. Und sind ein paar Schwestern unter anderem. Und das neue Album heißt Peak. Und daraus hören wir jetzt einfach mal den Track Where Did You Go?
1: Genau, und danach sozusagen, bevor wir dann in den Test übergehen, hören wir Reeps zusammen mit Toronto Is Broken und
0: geil.
1: Like Me heißt der Track und das, was wir da hören, ist ein Remix sozusagen, der dann auch so ein bisschen ganz leicht so in diese Dubstep-Ecke geht und ich denke, das passt dann sehr, sehr gut, bevor wir dann sozusagen lückenlos in unseren Test gehen werden.

0: Oh, wunderschönes Stück Musik, muss ich ja sagen. So ein Dubstep funktioniert immer noch, oder? Jetzt nicht totzukriegen, ist die Richtung.
1: Ja, wenn es gut gemacht ist und einfach auch so ein bisschen nicht zu zerstörerisch, sondern einfach so die Elemente gut zusammengebaut sind, so wie auf diesem Track,
0: Ja,
1: dann
0: gell?
1: macht das richtig Spaß.
0: Ja, absolut. Ich meine, es muss jetzt nicht immer dieser absolut apokalyptische. Ja, ich würde es ja nicht mal als Bro-Step bezeichnen. Das ist einfach nur Noise teilweise. Ja, mach einfach mal Krach und
1: Genau.
0: ja, das muss dann nicht unbedingt sein. Aber jetzt gehen wir zu einer anderen Person, die ja auch ein bisschen gerne Krach macht, aber auch immer mit viel Melodie dahinter. Also, hier kommt unser Supreme Test zu Rebecca Black.
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0: Ja, und wenn man sich jetzt so ein bisschen Rebecca Black anschaut, ihre Geschichte und so weiter, dann können wir froh sein, dass sie da ist, wo sie heute ist, weil ihr wurde im Übelst mitgespielt. Ja, und sie begann ihre Karriere als 13-Jährige mit dem Track Friday. Und dieser Track lief auf YouTube im Jahr 2011. Und 2011 und YouTube, das war so eine absolut wilde Zeit. Alle Hater, alle Idioten, die da gewesen sind, konnten ohne irgendwelche Probleme auf arme kleine Teenager einschlagen. Und genau das hat sie damals mitbekommen. Der Track war nicht gut, aber das, was ihr passiert ist, hat niemand verdient. Also so viel Hate, was ihr abbekommen habt, dafür muss nicht sein. Und heute klingt sie so. Der Wäschesalon, nenne ich es mal, auch wenn sie Waschesalon sagt, aber das ist der Wäschesalon. Und das Ding wird schneller. Also, das ist einer der treibendsten und absolut besten Tracks auf diesem Album. Also, das am Anfang denkt man, ja, was ist das? Ja, okay, ein bisschen elektrisch.
1: Genau, also der Song baut sich ja erstmal sozusagen total langsam aufbauend, ist der sozusagen, und so wirkt erstmal so ein bisschen totally oversexed. Ja. Und dann sozusagen dreht er dann aber in so eine technoide Nummer rein und wird ein ganz wilder Ritt.

0: Und die hört er schon. Das ist ganz typisch für Rebecca Black.
1: Ja, das sind halt
0: jeder Song hat irgendwelche Mini-Elemente. Ständig kommt irgendwas,
1: ja,
0: mit dem
1: genau,
0: du nicht rechnest.
1: Ja, genau, das sind kleine Breaks und alles so ein bisschen eingebaut, so sagen, wo man einfach sagt, okay, jetzt sozusagen geht es plötzlich wieder in eine ganz andere Richtung. Und die Musik von ihr ist nicht berechenbar. Das ist sozusagen immer so...
0: eine Wundertüte.
1: Eine Wundertüte und einfach auch so ein musikalisches Statement, wenn du einfach sozusagen als Hörer sozusagen ein Album hörst und dann nicht mehr denkst, das kenne ich schon.
0: Hier, ein Appreciator hier. Trance.
1: Ja, jetzt
0: und Techno.
1: Jetzt sind wir im Rave gelandet, genau.
0: Ja, volle Pulle, oder? Boah, die ballert hier rein.
1: So ein Tunnel-Rave sozusagen.
0: Ja, voll hier. Aber das hat auch Charlie XCX letztes Jahr gemacht.
1: Ja.
0: Und? Ja, und dann geht die Sonne auf.
1: Ja, ist sehr, sehr rotzige Attitude dieser Song sozusagen. Und geht gut nach vorne sozusagen. Mir gefällt er wirklich sehr, sehr gut.
0: Ich finde ihn ideal. Eine 10 von 10 bei mir.
1: Ja, ich habe eine ganze Seite 8 Punkte gegeben. Sehr guter Track. Und ja, aber wie gesagt, ich glaube sozusagen, den Track kann man so und so sehen, aber auf jeden Fall sozusagen ist der sozusagen weiter oben anzusiedeln, das ist eins, was sicher ist.
0: Das ist Corsary. Das ist so ein Track, wo ich gedacht habe am Anfang, der ist doof, der klingt schon ein bisschen dünn am Anfang, wie so... Ja, so Breaks aus der Konserve irgendwie mies produziert. Ja,
1: aber dann sozusagen macht der Song sich so richtig auf. Und dann sozusagen kommst du diese Rolksop-Elemente einfach hier rein, sozusagen. Es klingt, als wenn eine Alison Goldfrapp irgendwie singen würde. Ja, und das Ganze ist sehr, sehr, sehr, sehr dick produziert. Und dann kommen auch noch so ein bisschen Musik- und Gesangslinien wie jetzt hier sozusagen rein, wo man dann schon einfach sagt, sozusagen, das ist jetzt Madonna. Ja,
0: ja, jede Menge. Ja, unglaublich viel drin. Ja, sehr viel. Tatsächlich habe ich hier weniger Rolksop und mehr Madonna im Blick. Tatsächlich.
1: Ja, ich bin sozusagen der Beatbau sozusagen sehr, sehr Rolksop. Ja, einfach sozusagen so von der Beatstruktur her und alles sozusagen. Es ist sehr, sehr Rolksop.

0: Das ist der Korg M1 Synthesizer von aus 1988.
1: Ja, aber das ist ein Haus ohne Langeweile.
0: Es ist vor allem so geil produziert hier. Vielleicht ist der Hi-Hat ein bisschen zu laut, aber hey, irgendwas ist ja immer.

müsst ihr übrigens auch zu Hause auf einer guten Anlage oder auf guten Speakern anhören. Das kommt so dick. Und es wird immer, ja, immer dicker, immer mehr Elemente kommen hinzu. Das ist einfach wahnsinnig spannend produziert. Ganz anderer Stil. Jetzt bewegen wir uns auf so einer typischen Cheerleader-Presentation-Show, wo sie die lustigen Figuren machen und so weiter. Und dazu hören wir Gwen Stefani, naja, oder sowas ähnliches. Was für ein Opener. Das ist Track 1, Anaheim Star. Anaheim, ein Ort in Kalifornien.

Ich mag den Track, weil er auch wieder so ein Ding ist, wo du nicht weißt, was dich erwartet. Und ich mochte auch diesen Track ohnehin schon im Original quasi von, also nicht diesen Track, aber den Style von Gwen damals. Und sie holt hier noch so ein bisschen Elektro mit rein und so ein paar andere Elemente, die ich ja durchaus auch ganz gerne habe. Also deswegen, wenn jetzt noch ein bisschen Melodie und Fläche dazu kommen würde, Oh, Überraschung, kommt dazu. Ha!

0: Also, da passiert so viel in dem Track, ich kann dem Ding nur eine 10 geben. Aber du siehst das ein bisschen anders, Guido. Schieß los.
1: Ja, irgendwie so sagen, dass so der Track so sagen, kommt nicht ganz so bei mir an. So sagen, ich finde ihn ein bisschen so sagen, so zerschossen. Ja. Und irgendwo so ein bisschen Autotune und sowas und er ist schon irgendwie so auch sehr, sehr word. Ja, deswegen ja, ist es nicht so ganz 1000% meins, es ist einfach vielleicht auch stilistisch nicht ganz meins. Aber deswegen empfinde ich den Track immer noch als gut. Entschuldigung.
0: Ah, kein Problem. Sie hat halt dann doch wieder diese Passagen, wo man dann ein bisschen den ganzen Lärm auflöst und sie singt ein bisschen schön und so weiter. Das ist schon eigentlich ganz geil, was sie hier tut und dementsprechend finde ich den Track halt wirklich gelungen. Auch so ein bisschen was von Timbaland, ja? Also Nelly Furtado und Madonna, wo sie ihre Timbaland-Zeiten halt hatten. Also ich mag es echt ganz gern hier tatsächlich. Ja.
1: Also für diesen, praktisch für die Produktion von den ganz, ganz vielen Songs sozusagen auf dem Album zeichnet sich übrigens Night Feelings verantwortlich, der sozusagen ein US-amerikanischer Produzent ist, sozusagen, der eigentlich auch sehr, sehr gefragt ist. Und warum sozusagen, das hört man eigentlich sozusagen bei den Nummern sozusagen. Der hat richtig sozusagen was drauf, einfach sozusagen, weil er seine Songs nicht nur einfach standardisiert produziert, sondern da unwahrscheinlich viel Finesse reinsteckt.
0: Und jetzt kommt ein Song, der ähnelt dem, was wir gerade gehört haben. Speakerphone. Yeah! Und wieder diese aufpeitschenden Schreie. Aber ein bisschen mehr Four to the Floor drin, mehr Elektro. Speakerphone. Das ist der Rausschmeißer des Albums. Aber ihr hört ja auch schon wieder die verdrehten Beats.

0: Und da wird's richtig schön zum Mitsingen. Oh, ich mag das Ding. Das macht so Spaß.
1: Ja, das ist eine totale Crazy, das sozusagen praktisch dir zu so einem Gruppentanz-Choreo einlädt.
0: Ja, eben.
1: Also das Video ist übrigens auch so ausgelegt. Ja. Und das ist eigentlich eine pure Sexprovokation.
0: Ja klar, das will

0: Ja, das,
1: ja, das ist crazy, dass das abgedreht sozusagen, dass ich genau das sozusagen, was sie da praktisch erreichen will. Und das ist wirklich sozusagen, also man sieht so förmlich sozusagen, so praktisch wie sie in der Choreo miteinander sozusagen da so vor einem tanzen.
0: Ja. Ja, Rebecca Black sieht sich als Teil der queeren Community und möchte natürlich mit diesem Album auch massiv provozieren, ist ja ganz klar. Wenn man das Politische ausblendet, bleibt halt einfach nur richtig geile Musik übrig und es macht mehr als Spaß. Also da schaue ich dann über diesen politisch queeren Teil einfach hinweg.
1: Ja, und dann vor allem hat sie auch wieder einfach diese schönen Gesangspart drin, die dann so als Counterpart irgendwo funktionieren und so, dem Song dann einfach auch nicht nur so, dass sie diesen Craziness-Faktor geben, sondern halt auch so diese nötige Poppigkeit.
0: Ja.
1: Und das ist genau das sozusagen in Rebecca Black jongliert immer so ganz clever in ihren Stilen, sodass es nie zu einseitig wird, sondern dass für jede Seite immer irgendwas greifbar ist.
0: So, jetzt gehen wir ganz weit zurück in die 90er. William Orbit ist zurück. Er lebt wieder. Ach, ist das nicht schön. Die hohen Synthi-Töne, die Moog-Sounds. Ah ja, das ist William Orbit pur. Es fehlt noch Madonna, die ja anfängt, Ray of Light zu singen oder so, ne?
1: Das ist schön, sozusagen. Dieser Song hat eine unwahrscheinliche Tiefe, sozusagen, und nimmt einen so, erhüllt einen so wollig warm, so wie in so eine Kuscheldecke ein. Ich mag diesen Track sehr.
0: Ja, der ist cool. Wobei ich tatsächlich am Anfang finde, sie versucht hier zu viele Beatsporen übereinander zu legen, die nicht hundertprozentig passen. Aber ich mag die Art und Weise, wie die Instrumentierung funktioniert. Ich mag den generellen William Orbit Sound hier. Aber dann. Hier wird schon angedeutet, plötzlich kommt der Amen Break rein, den ihr alle kennt, den ihr schon tausendmal gehört habt, vor allem im Drum and Bass und im Hip-Hop. Und dann gehen wir weg von William Orbit und EMF und den Happy Mondays und Primal Scream, wie sie alle hießen damals, die so einen ähnlichen Sound gemacht haben. Ja, also generell schöne, ja. Es ist eine Trip-Hop-Nummer eigentlich, ne?
1: Wenn ja, man, ist es, definitiv.
0: Es ist richtig, ein bisschen mehr Leben drin.
1: Ja, so ganz viel Goldfrapp ist da auch drin.
0: Sozusagen. Ja, vom Gesang vor allem, ja. Aber die Basslines sind eher William Orbit.
1: Aber und auch ganz viel wieder Röxop.
0: Ja, ja.
1: Es ist ein sehr Synthi-infizierter Sound, sozusagen. Das ist auch übrigens ein Night Feelings produzierter Track. Hier, da was wir hören, sozusagen.
0: Ja,
1: der
0: ja.
1: Wirklich weiß, wo er hinlangt.
0: Na, ganz klar. So, und jetzt kommen hier gleich die Amen Break. Und dann springen wir rüber. Für mich übrigens

0: Ah, oh, William Orbit. Oh, da geht mein Herz auf. Erstmal eine Runde Jungle und dann sowas.
1: Ja, also Night Feelings, eigentlich Nick Weiss heißt, der kommt aus Los Angeles und der sozusagen hat ihr diese Beats so ein bisschen zusammengebaut. Und der sozusagen schon seit 2010 praktisch im Produzieren inbegriffen, was man einfach dementsprechend merkt. Er war in der Elektronik- und Clubszene von Brooklyn tief verwurzelt und hat da seine ganze Kenntnis sozusagen in die Musikproduktion dementsprechend reingepackt.
0: Jetzt sind wir schon in der Backstage Interlude. Backstage Baby Interlude heißt das Ding. Eigentlich ist es die Fortsetzung des Tracks Pistol.
1: Genau, der auch genau sozusagen auch wieder vom selben Produzenten.
0: Ja klar, ist auch der gleiche Beat, es sind ja, halt die gleichen Versatzstücke drin. Wir haben uns überlegt, wollen wir ihn bewerten oder nicht, geht eine Minute, ein paar zerquetschte.
1: Ja, aber er funktioniert super Track in sich sozusagen. Ja. Also ich muss auch sagen, den kann ich so durchhören.
0: Das Witzige ist, bei den beiden Tracks haben wir unterschiedliche Wertungen. Ich gebe für den Haupttrack eine 8, du eine 9. Und hier sieht es genau andersrum aus.
1: Ja, aber im Gesamtschnitt kommt man dann noch auf eine 8,5. Ne?
0: So schaut's aus. Eine gute Nummer.

0: Das Ende auch wunderschön. Und im Hintergrund hört ihr schon den nächsten Track, der reinspielt. Der zweitlängste Track, ist aber auch nicht wirklich lang. Exhibitionism heißt der. Oh, das ist so Madonna.
1: Aber sowas von.
0: Oh, also
1: mehr Madonna geht nicht. Mehr
0: Madonna geht nicht. Also hätte auch auf dem aktuellen Album Confessions 2 sein können. Ist aber besser.
1: Ja, das Programming ist hier einfach so geil.
0: Unwahrscheinlich
1: zielgerecht.
0: Ja, voll.
1: Vor allem
0: diese Akkordfolge, ne?
1: Ja,
0: ist geil.
1: Ja, und vor allem zu sagen, dieser Beat und der Track bietet so eine totale, coole Mischung, das werdet ihr jetzt noch weiterhören, zwischen schmutzig und zuckersüß.
0: Ja, voll. Ja, das ist halt Rebecca, ne? Ja, da ein paar Textzeilen drin, da wird's dir echt eiskalt, ja? Also.
1: Ja, das ist sozusagen, das Album hat einfach auch Tiefgang. Also nicht nur so sagen, dass man sagen müsste, sozusagen, es ist irgendwie nur so ein dahergerotztes Dance-Album. Nein, das ist wirklich sozusagen eine Nabelschau.
0: So sieht's aus. Wir halten jetzt die Klappe. In etwa 15 bis 20 Minuten sind wir mit der zweiten Hälfte des Supreme Tests da wieder am Start. Und bis dahin hören wir Exhibitionism von Rebecca Black aus ihrem neuen Album Age of the Exhibitionism. Nee, Exhibitionist.

0: Cent Shots von...
1: Ja, das war Rudimental Original Coffee and Winey mit dem Track Sam Schatz.
0: Rudimental mal wieder, ach wie schön.
1: Genau, also neue Single, brandneu sozusagen, und da habe ich gedacht, die packe ich gleich mal mit rein.
0: Ja, perfekt, hat super gut funktioniert, das ist eine tolle Nummer. Und ja, man hat schon ein bisschen gehört, dass es Rudimental sind. Ich mag die so gern, die sind so gut. Ja, und davor hörten wir einen Track, der hieß, wo ist er denn? Hier, Oh No hieß er, genau, im Extended Mix von Four and Wavisoff.
1: Und der erste Track praktisch aus diesem Dreierpaket, das war A Little Sound und Calvin 373 mit der Single Same Thing. Und A Little Sound, das ist auch eine Drum and Bass Band, um die man eigentlich gerade gar nicht drum rumkommt.
0: Nee,
1: die sind sozusagen so präsent, und die kleine, die, also es ist wirklich so eine ganz, ganz kleine.
0: Achso, meinst du jetzt nicht so im Sinne von 70er Jahre Frauen an Bagger, hey du
1: nein,
0: Kleine?
1: Nein, wirklich so eine kleine,
0: die ist
1: sozusagen,
0: klein.
1: Die ist ein bisschen klein sozusagen, aber die ist total sozusagen, die ist voll in diesem Drum and Bass Hype drin,
0: voll.
1: Und die hat so viel Spaß auch, wenn sie auflegt und alles. Man sieht immer sozusagen, wie sie dann so richtig so durch die Gegend hüpft. Das ist so ein richtiger Springflow.
0: Bounce.
1: Also die hat richtig Spaß dran, was sie macht, und das hört man einfach dem Sound auch von der Little Sound an, die auch praktisch eher auch auf ganz vielen Drum and Bass Festivals sozusagen im letzten Jahr unwahrscheinlich präsent waren und auch, muss man einfach sagen, gerade ein absoluter Name in der Szene sind.
0: Ja, also wie groß Rebecca Black ist, weiß ich nicht, ehrlich gesagt, Körpergröße oder sowas. Ist auch egal, also, musikalisch ist sie aber eine ganz große. Und wie groß, das hören wir jetzt in der zweiten Hälfte unseres Supreme Tests. Ja, der Track heißt Michael. Sie hat ihn schon vorgestellt.

0: ist auch wieder so eine Hausnummer.
1: Das ist definitiv eine Hausnummer, ja.
0: Ja, aber irgendwie... Die kommt nicht so richtig in die Gänge aus meiner Sicht. Also... Das Ding ist schon irgendwie gut und dieses His name is Michael, das brennt sich irgendwie im Kopf ein, aber...
1: Das ist genau, also der Track ist überkommerziell sozusagen, es ist natürlich sozusagen eine totale House-Variante und funktioniert auch auf diesen klassischen House-Stil und ist der Song sozusagen, der wahrscheinlich am wenigsten irgendwie crazy ist auf dem Album, sondern einfach sehr, sehr straight produziert ist. Ja,
0: es ist jetzt... Am Schluss wird er ein bisschen weird, aber genau, auch nur am Schluss.
1: Aber der Song sozusagen ist einfach der Track, der sozusagen so von dem ganzen Album als fast als am normalsten zu werten ist. Und dementsprechend sozusagen, man muss einfach sagen, er ist gut gemacht, er ist gut produziert sozusagen. Der funktioniert auch, aber so das ganz große Ausrufezeichen fehlt.
0: Und fällt schon ab im Vergleich.
1: Genau, also aber wie gesagt, wir beide sozusagen sind auf eine 7-Punkte-Wertung gekommen. Was einfach heißt, es ist ein guter Track und das kann man dem Track auch nicht absprechen. Nein, denn das, was er macht sozusagen, das macht er gut.
0: Das macht er super, ja. Macht er fein. Aber mehr auch nicht. It couldn't be. Also. Und dann das plötzlich. Das ist der Grund, warum es eine 7 ist. Ja, sie überrascht einen dann doch wieder.
1: Das passt schon wieder so ein bisschen so Daft Punk dann so ein bisschen mit rein.
0: Andere Akkorde und so andere Akkordfolgen. Ist schon alles sehr dieses Madonna-artige. Sie hat Anfang der 90er dieses Voguing für sich entdeckt, ja, und das geht so voll in die Richtung.
1: Definitiv, ja. Sehe ich genauso.
0: Wo damals, wo sie da auch diesen Track Vogue hatte und so. Michael McLaren hatte damals auch was Ähnliches. Satisfaction. Satisfaction. I can get no.
1: Das ist der zweite Track, der so ein bisschen so dieses Techno-Thema beinhaltet.
0: Ja, ja. Metamorphia.
1: Ja, der Track ist sehr, sehr glamour in der Hook.
0: Oh Gott, ja, das Camp. Oh mein Gott, ja, das ist so Lady Gaga. Alter, hey. Werde ich gleich noch hören. Ja,
1: aber das reißt trotzdem irgendwo mit. Und vor allem so sagen, wir werden es nachher hören, so sagen, auch da so sagen, sind dir wieder die Variablen eingebaut.
0: Das schon, sie spielt da wahnsinnig viel an den Reglern rum. Aber, also irgendwie, das war mir zu viel Camp hier drin irgendwie. Und vor allem, eine Lady Gaga hat eine Stimme, die haut dich um. Sie hat eine okay Stimme.
1: Ja, aber ich mag sozusagen auch so dieses dreckverzogene.
0: Ja, das ist geil.
1: Und jetzt haben wir einen Change drin sozusagen. Ja, da, also ich muss schon sagen, sozusagen, was sie anfasst und wie sie es anfasst, das ist sozusagen weit weg vom Standard sozusagen. Ja, da, wo andere sozusagen schon längst aufgehört hätten und den Song einfach mal gerade durchlaufen lassen. Ja, jetzt wird hier noch rotzig reingebrüllt.
0: Ja.
1: Ja, und das ist halt sozusagen der Unterschied, ja?
0: Ja, ja, ja. Also ich müsste eigentlich noch in die Liste unten Benny Benassi reinschreiben, weil es ist ja hier ganz viel Satisfaction.
1: Super aufgelöst, ja, das ist halt einfach das, wo ich dann einfach sage, sozusagen, dafür feiere ich es dann auch sozusagen und die Nummer schiebt auch, ja, also wie gesagt, von daher sozusagen, es ist soundtechnisch nicht 1000% meins, aber ich erkenne einfach so eine ganz bestimmte Klasse einfach an, die da irgendwo so auch mit drin ist. Für mich ein sehr guter Track, der funktioniert einfach.
0: Für mich ist es ein guter Track, 7 Punkte, auch weil er irgendwie leiser aufgenommen ist als der Rest, der kommt irgendwie nicht so richtig dicht darüber.
1: Ich liebe dieses Verzogene.
0: Ja, ich weiß. Den Teil finde ich auch geil. Metamorphia.
1: Auch das, auch wieder dieser Übergang, das ist einfach so klasse. Nein, gemacht.
0: Das Ding ist gut, ja. Also nicht, dass wir uns da in irgendeiner Form falsch verstehen. Das Teil hat was. Put your filthy hands on me, ja, statt off me. Sie will begrabbelt werden. Ja, jetzt wird's düster, hä?
1: Oh, ich liebe diesen Track.
0: Hot Wet Delirious. Und das Ding, das trieft vor Sex, das Ding.
1: Ja.

0: Heute mit der Gitarre im Hintergrund. Da wieder so ein Track, der unterschiedlichste Elemente mit einbaut. Und wieder so ein Ding, wo man nicht weiß, was danach kommt.
1: Das ist jetzt so typisch für Neptunes, Timberland sozusagen.
0: Genau.
1: So hier in diesem Break drin. Und da ist dieser Track, ist so catchy und ist ein echter Banger. Der ist vom Songwriting so dermaßen gut ausgearbeitet.
0: Und wow. Er verändert sich wieder vollständig. Was wir hier gerade am Anfang hören, das geht ja schon so auch so in diese Neptunes und auch ein bisschen Radiohead-Ecke. Und am Schluss... Es gibt schon erste Elemente, Anzeichen, sie kommen hier. Es wird ein Reggaeton. Passt natürlich zur heutigen Zeit. Latin America schlägt in den USA volle Kanne durch. Und sie wird dann Schluss am Ende das Ding zu einer richtigen Reggaeton-Kiste machen. Und ich muss zugeben, mit Reggaeton hatte ich früher echt Probleme, aber es gefällt mir mittlerweile immer besser. Vor allem, wenn man es richtig geil technisch umsetzt. Und das Ding hat immer noch diesen Pop-Appeal, weil es eigentlich eine Pop-Nummer ist, mit dem Schema, das dazugehört und so weiter. Und doch verändert sich ständig. Und das ist hochintelligent, hochgut, hochmotivierend, hochspaßig. Macht einfach eine 10 von 10 aus. Und jetzt der Wechsel.
1: Der Song ist so genial gemacht.
0: Das müsst ihr euch anhören. Und jetzt. So geil, oder?
1: Es ist irre. Es ja. Ist wirklich irre, sozusagen.
0: Immer noch die gleiche Nummer. Und jetzt Reggaeton. Könnte auch von Daddy Yankee kommen.
1: Ja, auch Night Feelings hat hier wieder seine Produktionshände sehr, sehr gut aufgelegt. Der Typ kann richtig was.
0: Miss Delicious. Kommt jetzt. Also eigentlich müsste ich hier sofort eine 10 von 10 geben, weil Basshouse ist toll, Basshouse ist super, Basshouse hat ganz viele Bassspielereien, verwandt mit Dubstep, mit Two-Step, UK Garage und was weiß ich was. Gebe ich aber nicht. Weil ich mag diese Bassdrum nicht. Die ist mir zu hoch. Also irgendwie passt die nicht. Das ist so wie, wenn jemand, der keine Ahnung von Basshouse hat, gesagt bekommt, mach mal Basshouse mit ganz viel Wobbles drin und so weiter.
1: Dieser Track ist sowas zwischen Gaga und Genie irgendwo
0: ja,
1: unterwegs.
0: Ja, ich weiß.
1: Das ist echt...
0: Ich will ihm mehr Punkte geben.
1: Das ist auf jeden Fall erstmal eine totale kranke Nummer, sozusagen.
0: Ja. Und sie singt über ihre Titties.
1: Ja, das erinnert mich irgendwie so ein bisschen an den Roadrunner.
0: Oh, der kommt jetzt übrigens auch demnächst ins Kino. Ja.

0: der Track ist extrem crazy und ungezügelt. Ja,
1: aber das ist schon geil irgendwie.
0: Irgendwie schon geil, so sagen. Leider geil irgendwie. Also ich musste dann doch irgendwie 8 Punkte geben, obwohl, wie du schon sagst, so sagen, es ist auch nicht mein Track, aber trotz alledem so sagen, diese ganz bestimmte Qualität kann ich ihm auch nicht absprechen.
1: Ja, ich gebe mir auch 8 Punkte. Ich hätte aber gerne 10 gegeben, weil ich mag Bass House. Aber irgendwie, da ist irgendwas falsch an dem Ding.
0: Ist es aber irgendwie, ist es auch richtig. Irgendwo zwischen falsch und richtig, ja. Zwischen Gaga und Genie. Keine Ahnung.
1: Er macht Spaß, er macht einfach nur Laune.
0: Auf jeden Fall so sagen, für mich war das eigentlich eher so anfänglich erstmal so ein bisschen ein Hass-Track, den ich aber einfach dann gesagt habe, sagen, nein, irgendwie schraubt das sich in deinem Gehirn auch so dermaßen fest. Was übrigens auf ganz, ganz viele Tracks in diesem Album zutrifft, wo man einfach sagt, das ist ein unwahrscheinlicher Ohrwurm-Faktor drin. Nachher so sagen, wenn man das Album ein paar Mal gehört hat, dann hat man so diese Tracks wirklich richtig im Ohr drin und denkt sich so, das ist aber fies, ja.
1: Absolut, ja. Und das macht halt auch wahnsinnig viel Spaß an diesem Album, weil du eben einfach auch nicht weißt, was kommt. Zumindest beim ersten Anhören. Später weißt du es dann natürlich, aber hey, das ist geil. Und deswegen, ja, auch diese Track Nummer 8, auch von mir. Visions Again. Ja, noch so ein Track, wo ich jetzt sagen würde, ja, fällt ein bisschen zurück im Vergleich zu einigen anderen Tracks hier auf dem Album, aber nicht schlecht.
0: Also ich mag diesen Tracks, ja.
1: Ich weiß, ich sehe es an deiner Wertung. Und der hat auch was, vor allem wie sie hier zum Teil singt. Der hat auch wieder so eine melancholische Ader an der einen oder anderen Stelle. Mein Problem bei dem Track ist wieder die Bassdrum. Die klingt seltsam und auch irgendwie falsch für die heutige Zeit. Das ist ganz toll hier.
0: Also ich habe so viele Elemente, die ich in diesem Track schön finde, sozusagen. Und der Song nimmt mich irgendwo trotzdem einfach verdammt gut mit, sozusagen. Deswegen sozusagen finde ich den schon, ja, schon besser als sehr gut. Und da musste ihm dann 9 Punkte geben.
1: Das ist schon in Ordnung.
0: Vor allem, was ich finde, sozusagen, viele ihrer Tracks klingen eigentlich schon wie Remixe. Ja, das ist ja. Ganz, ganz interessant, so sagen, wo man einfach sagen würde, da wo ein Remixer normalerweise reinpacken würde und Sounds irgendwo anders gestalten, verfremden würde, da sozusagen macht sie das eigentlich schon auf ihrem Original sozusagen. Also eigentlich eine schlechte Vorlage für Remixer, weil sie eigentlich nicht mehr viel besser machen können.
1: Das stimmt. Du kannst aber die Tracks ein bisschen dekonstruieren und sie vielleicht ein bisschen einfacher aufbauen. Das wäre eine Chance für die Remixer.

0: dann kommen wir doch mal zum Fazit zu Rebecca Black und ihrem neuen und zu ihrem zweiten Album Age of the Exhibitionist. Weil es ist ja wirklich das berühmte, verflixte zweite Album, auch wenn sie jetzt schon lange Musik macht im Endeffekt, aber trotz allem, sie musste sich nochmal beweisen und hat eben auf diesem Album einen ganz anderen Weg eingeschlagen als auf ihrem Debütalbum. Aber leg du mal vor. Ich steig dann ein.
1: Also was Rebecca Black hier sozusagen tatsächlich hingeballert hat, anders kann man das ja wohl nicht ausdrücken, ist wirklich ein super geiles Dance-Album. Extrem variabel, super produziert sozusagen, super abwechslungsreich, zu keiner Zeit irgendwie langweilig und wirklich einen extrem tanzbaren, guten Sound. Das wirkt sozusagen extrem homogen in sich geschlossen und einfach bleibt unter einem Strich für mich ein sehr, sehr gutes Album, weil es einfach so dieses, es hat diese Poppigkeit, es hat aber auch diese Radikalität, es hat eigentlich alle Faktoren in sich, die irgendwo ein sehr, sehr gutes Album irgendwo auszeichnen und deswegen kam ich dann final auch auf eine Wertung von 8,5 Punkte sozusagen und das ist eigentlich so, schon so eine Benchmark, wo man einfach sagen muss, da gibt es eigentlich auch nicht mehr viel zu diskutieren, weil da ist wenig schlecht und vieles gut.
0: Bist du ein bisschen erschrocken über deine Wertung?
1: Ja, ich bin total erschrocken sozusagen, obwohl ich schon irgendwie so ein bisschen geahnt hatte sozusagen, also ich wusste schon, dass ich jenseits der 7 landen werde, aber dass ich dann so weit oben lande, das hatte ich anfänglich auch nicht gedacht, aber ich hatte schon wirklich sehr, sehr viel Qualität beim Reinhören des Albums irgendwo so erahnt. Ja, und das hat sich dann halt bei mehreren Hördurchgängen dann deutlich verfestigt.
0: Ja, ging mir aber auch so tatsächlich. Als ich das Album zum ersten Mal gehört habe, dachte ich, oh, ist ein bisschen laut, ist ein bisschen platt, ist ein bisschen in your face. Und dann hörst du es ein zweites Mal, ein drittes Mal und so weiter. Nicht, dass es schon beim ersten Mal nicht funktioniert hätte, also, aber ich dachte, da ist nicht so viel dahinter. Aber dann hörst du dir die Songs wirklich ein bisschen genauer an und dann entdeckst du hier eine Kleinigkeit, da eine Kleinigkeit. Und du weißt einfach auch nicht, wenn du vielleicht erst beim ersten Mal den Song anhörst oder vielleicht sogar beim zweiten Mal, was kommt denn da jetzt als nächstes um die Ecke, nach der Strophe, nach dem Refrain und so weiter, nach der Hook. Und Rebecca Black versteht es wirklich extrem gut, dich bei Laune zu halten. Also macht es aber natürlich auch ein bisschen schwierig, wenn du dann wieder andere Künstler hörst, die einfach nur nach Schema F arbeiten und dann wird halt deren Musik unglaublich schnell wahnsinnig langweilig. Also da ist auch eine gewisse Gefahr dahinter, wenn sich das Gehirn ständig an diesen frischen Input gewöhnt. Also mir geht es mittlerweile so, ich habe vor kurzem wieder irgendwelche alten Alben angehört und dachte so, ja, da tut sich aber jetzt auch nicht so furchtbar viel. Ja, irgendwelches Zeug aus den 90ern oder frühen 2000ern, die halt sehr, sehr loop-basiert gewesen sind. Die Zeiten sind vorbei, habe ich so den Eindruck.
1: Ja, ich glaube sozusagen, wir haben ja immer befürchtet sozusagen, dass man irgendwann irgendwie schon gefühlt alles gehört hat. Aber ich muss auch sagen, die letzten Jahre sozusagen müssen das Ganze sozusagen tatsächlich relativieren. Wer der Meinung ist sozusagen, er hat in alten Jahren schon alles gehört und nicht in der neuzeitlichen Musik verankert bleibt, der verpasst einiges.
0: Ja, auf jeden Fall. Und das, obwohl auch Rebecca Black natürlich ständig auf schon Dagewesenes zurückgreift. Also ich sage ja nur hier die Sounds, die wir ja verglichen haben, ob das jetzt Rexup ist, ob das Gwen Stefani ist, ob das Madonna ist, ob das Goldfrapp ist oder sonst irgendjemand. Das hören wir hier raus. Ob das tatsächlich ihre Einflüsse waren, weiß nur sie selber und ihre Produzenten. Aber zumindest mal bei uns kommt das so an, als ob wir das hören würden. Dass Paradise City angesprochen worden ist im ersten Track, das ist ganz klar. Also ich meine, man kann es ja kaum weniger verstecken, als sie es getan hat. Also daher, ja, das ist schon egal. Aber was dann dabei eben an neuem Style herauskommt, ist schon wirklich bemerkenswert.
1: Ja, die musikalische Metaebene ist hier halt einfach extrem hoch.
0: Es ist Musik für Kenner einerseits. Zumindest, wenn sie dann eben die kleinen Easter Eggs entdecken. Aber es ist natürlich auch einfach Musik für den Arsch, die einfach Spaß macht. Ja, da gehst du hin, lässt einfach mal das Gehirn aus, gehst raus, gehst tanzen, lässt dich bewegen. Und eigentlich ist jeder Track auf dem Album hier super gut tanzbar, bis auf Pistol und die Interlude hinterher. Die sind ein bisschen langsamer, da kann man sich ein bisschen gemütlicher dazu bewegen oder man geht halt da mal kurz was trinken oder sowas. Aber ansonsten, das Ding ist eine einzige schweißtreibende Nummer hier. Es
1: ja,
0: geht volle Power
1: durch. Ein reines Dance-Album sozusagen.
0: Ja, aber wie geil, oder?
1: Ja, und wie gesagt, also sowas von locker aus der Hüfte geschossen. Also wir zollen, glaube ich, beide sozusagen Rebecca Black für dieses Album einen unwahrscheinlichen Respekt.
0: Ich habe insgesamt 4 10er-Tracks auf diesem Album und unzählige 9er und 8er, ein paar ganz wenige 7er.
1: Genau, und also nichts zu sagen, was bei uns beiden jemals unter 7 geben würde. Das heißt, kein einziger Track ist irgendwie sozusagen praktisch unter gut, ja, sondern wie gesagt, so alles, was irgendwo schon Richtung Durchschnitt gehen würde, ist auf diesem Album nicht existent.
0: Nein, gibt's nicht. Nein.
1: Und das ist echt krass. Das
0: Keine Filler.
1: Das ist wirklich schon eine Meisterleistung und ein Benchmark, die sich dann halt final dann auch in unserer Gesamtwertung widerspiegelt.
0: Ja, und jetzt kommt der Knaller. Ich hatte am Ende nämlich tatsächlich, du hattest eine 8,5, ich hatte eine 8,666, also 8,6.
1: Ja, also eine 8,7, sagen wir mal.
0: Ja, genau.
1: Und wenn man dann 8,5 und 8,7 addiert, so sagen,
0: dann kommen wir bei 10,0 raus. Ach nee, doch nicht.
1: Nee, genau. Wenn man 8,5 und 8,7 addiert dann, und dann den Schnitt zieht, dann kommt man bei 8,6 Punkten raus.
0: Und da sind wir auch.
1: Und da sind wir dann einfach gelandet. Ja. Beachtlich übrigens, Rebecca Black veröffentlicht dieses Album komplett im Eigenvertrieb, sozusagen, und komplett in Eigenregie. Also auch da sozusagen höchsten Respekt. Die braucht nicht irgendwie ein Major oder sonst irgendwas. Die hat sich selber sehr, sehr gut aufgebaut und strukturiert.
0: Was sicherlich auch mit den Erfahrungen zusammenhängt, die sie eben als Kind und als Teenager gesammelt hat, wo sie eben bei einer Agentur gewesen ist, die ihr einfach übelst mitgespielt hat, muss man halt auch sagen. Und sie ist übrigens kein Nepo-Baby, also kein Kind, das quasi durch ihre Eltern gute Kontakte hatte, sondern nein, die Eltern haben die Agentur ausgesucht, weil sie einfach was Gutes wollten für ihr Kind. Und eigentlich sind sie nämlich Handwerker. Das glaubt man gar nicht. Klempner oder sowas. Also daher kommt voll hier aus Middle America sozusagen, aus der Mittelschicht, und hat einfach versucht, irgendwie in dieses Business reinzukommen und hat ordentlich auf die Fresse bekommen. Armes Kind. Aber ich finde, ja, sie musste direkt fressen, aber das hat sich gelohnt.
1: Phoenix aus der Asche im Prinzip ist das sozusagen. Das ist wirklich sozusagen einfach ein musikalisches Ausrufezeichen, das hier dementsprechend gesetzt wurde. Und ja, das tun wir dementsprechend auch wertschätzen.
0: Vielleicht noch Fun
1: und
0: Fact.
1: Wünschen sozusagen Rebecca Black ganz viel weiter musikalischen Erfolg. Wenn es jemand verdient hat, der dann so durch den Dreck gehen musste, dann ist es genau so jemand.
0: Übrigens noch ein kleiner Fun Fact. Ihr Hit Friday, den sie 2011 auf YouTube veröffentlicht hat, den hat sie sich 10 Jahre später nochmal vorgenommen und hat das Teil in einer Art selbstironischen Hyperpop umgewandelt. Ich habe mir angehört, also ich finde Friday im Original scheiße und ich finde aber auch diese Hyperpop-Nummer, die ist genauso schrottig, also tut mir leid, also damit konnte ich nicht viel anfangen, weil es einfach zu einer Zeit, wo sie noch nicht so gut gewesen ist wie heute, aber hey, ist ja gut, sie hat damit abgeschlossen, die Serie ist rum und heute macht sich Rebecca einfach einen ganz anderen guten Namen, den sie hat. Mein Gehirn ist heute ein bisschen brei. Was war nochmal für ein Track, den wir spielen? Nummer?
1: Den Track, den wir spielen wollten, sozusagen, war der 9. Track aus meiner CD.
0: Ah, jetzt hier. Ist jetzt auch drin. Vielleicht noch ganz kurz die Statistiken. Wir haben hier 12 Tracks insgesamt auf dem Album. Die Website ist tatsächlich rebeccablack.co. Kein CO, also kein com, sondern CO. Ich habe es ausprobiert, hat funktioniert. Das Album ist tatsächlich brandneu. Es ist am 4. September 2026 erschienen. Und wenn ihr weiterhören wollt, dann hört Gwen Stefani, Black Eyed Peas für die Party-Tracks, Charlie XCX für den Hyperpop, Röksop für den Elektro, Radiohead für den Indie-Style, Grabbits für die rockigen Elemente, die es drin auch gibt, Lady Gaga für den Camp, William Orbit für die 90s Vibes, Goldfrapp und Slighter.
1: Genau, und das vergessen, Madonna zu erwähnen, so sagen.
0: Ja, natürlich.
1: Immer omnipräsent.
0: Madonna ist sowieso überall, ja. Die schwebt so wie die Göttin über allem hier. Und passt auf, dass. Ich muss diesen. Das ist ein geiler Track. Ja, also daher. Gönnt euch hier jede Menge guten Sound von Rebecca Black und ihrem Album Age of the Exhibitionist. Und jetzt bin ich gespannt, was wir von dir hören werden.

0: Ja, das war ja mal was Schönes hier zur Abwechslung. Ganz ruhig, ohne viel technischen Schnickschnack, aber straightforward produziert mit einer wunderschönen Melodie und einer guten Stimme. Was haben wir? Was haben wir gehört?
1: Ja, das ist noch so eine Künstlerin, um die man eigentlich gerade zwangsweise nicht drumherum kommt und die im November, am 6. November genau gesagt, ihr neues Album Shallow released. Wir haben da jetzt die Single draus gehört, die hieß Lucky und das war Shy Girl.
0: Shy Girl, ach ja, es gibt sie noch, aber ganz anderer Stil als früher.
1: Ja, genau, richtig. Also auch
0: wird
1: da
0: auch
1: so sagen,
0: ruhiger.
1: Aber, ja, aber man kommt nicht um sie drum rum, so sagen. Das ist einfach auch so jemand, der sich musikalisch permanent entwickelt und der praktisch ja auch einen guten britischen Flavor aus praktisch aus UK rüberbringt und auch eine der Hoffnungen der UK Soundmusik.
0: Absolut, absolut. Hat mir sehr, sehr gut gefallen. War auch ein bisschen 90er angelegt, so ein bisschen.
1: Hat sehr, sehr gut auch zum Albumtest gepasst.
0: Ja, finde ich schon.
1: Fand ich das jetzt sozusagen so zum Anfügen eigentlich ideal.
0: Ja, finde ich auch. Und jetzt werden wir noch mal ganz kurz unsere Chronistenpflicht schuldig. Ich habe so ein Déjà-vu wie von letzter Woche. Es hat ja heute auch nochmal Wahlen gegeben, und zwar zum einen in Berlin, zum Abgeordnetenhaus. Da sieht es jetzt so aus, dass tatsächlich die Linke gewonnen hat, der mit 24,5%. Damit liegt sie vor der CDU mit 20% und der AfD mit 16,0% und den Grünen mit 15,0%. Das heißt, da könnte theoretisch noch könnten die Grünen noch vor die AfD rutschen. Naja, SPD ist mit 12%. Nicht mehr so wichtig. BSW mit 5,0. Vielleicht im Abgeordnetenhaus, vielleicht auch nicht. Und die ganzen anderen, laut ARD-Prognose, liegen bei 7,5%. Beim ZDF sieht es so aus. Auch hier ist die Linke natürlich vorne mit 26,0%. Auch hier die CDU bei genau 20%. Die Grüne bei 15,5%. Und die AfD bei 13,5%. Da sieht es ein bisschen anders aus tatsächlich, voll interessant. Also völlig unterschiedliche Auswertungen bei ARD und ZDF. SPD liegt auch aber hier bei 12%, das BSB bei 5% und die anderen, die sonstigen, bei 8,0%. Das ist jetzt mal, sagen wir mal, die gute Nachricht, auch wenn es sicherlich spannend sein wird, ob die Linke und die CDU und die Grünen in irgendeiner Form sinnvoll miteinander zusammenarbeiten werden. Also das wird lustig und spannend in Berlin, aber das ist ja Berlin, ne? Wissen wir ja schon. Jetzt wird es viel interessanter, was wir jetzt in Mecklenburg-Vorpommern eigentlich gesehen haben. Und da, wie gesagt, Déjà-vu, hat es laut Prognosen leider Gottes, und ich sage das hier nicht neutral, die AfD geschafft und liegt mit 37,0% vor der SPD, die mit 35,5% leider nur Zweiter geworden ist. Und die AfD hat ein Plus von 20,3% hingelegt, was einfach Wahnsinn ist, du. Knisterst.
1: Ja, ich knister. Das sind knisternde Nachrichten.
0: Die Linke liegt der Chronistenpflicht zufolge bei der ARD-Prognose noch bei 7,5%. Und die CDU hat es mit 5,5% immerhin über die 5%-Hürde geschafft. Die Grünen auch mit 5,5% und das BSW mit 5,0% ebenfalls. Und die FDP wird hier noch gezählt. Warum eigentlich? Die hat 1,2%. Wer braucht schon die FDP? Kann eh nichts ausrichten. Gehen wir noch mal ganz kurz zum ZDF rüber. Da sieht es auch nicht viel besser aus. Der Landtag in Schleswig-Holstein, AfD 38,0% plus 21,3%. SPD 36,5% minus 3,1%. Linke 6,0, Grüne 5,5, CDU 5,0, wer weiß, also die wackeln noch, und minus 8,3%. Das BSW ist draußen mit 4,8% beim ZDF und die FDP immer noch, wird ja auch gezählt, 1,0. Was soll der Scheiß? Niemand braucht die FDP.
1: Naja, zählen wir unter Sonstige.
0: Zählen wir unter Sonstige, genau. Also gibt es bestimmt andere, weiß ich nicht, Volt oder so, die sind größer als die FDP. Naja, jedenfalls, wir haben hier wieder einfach ein sehr spannendes und sehr interessantes Wahlergebnis, was den Abend heute Abend wirklich interessant werden wird. Wahrscheinlich gibt es auch schon längst die vorgefertigten Statements der entsprechenden Leute in Berlin, aber auch in den entsprechenden Landtagen. Schauen wir einfach mal, wie sich jetzt die letzten, ja, oder die kommenden Tage und Wochen entwickeln werden und vor allem, wie lange es unser Fritze noch machen wird.
1: Ja, der kommt natürlich jetzt sozusagen nach der Wahl sozusagen deutlich unter Druck.
0: Unter Druck, oder? Also, ja, jetzt, also wie gesagt, wenn, jetzt brennt der Kittel so richtig.
1: Wenn du so durch die Gegend geprügelt wirst, dann ist die Frage, und das, ich sage sozusagen, das ist ja natürlich auch eine sehr, sehr bewusste Wahl, ganz, ganz viele ganz Leute. Klar. Und Friedrich Merz sozusagen ist und bleibt derzeit der beste Stimmenbeschaffer der AfD.
0: Muss man leider sagen, ja. Ja,
1: weil es einfach so ist, dass er einfach keine Sympathiepunkte sammeln kann und die Leute sich deutlich gegen ihn positionieren, und das machen sie, indem sie dann nicht sagen, sozusagen, ich wähle irgendwie eine andere Partei, sondern ich wähle genau die Partei, die er hasst.
0: Ja, und das macht es nicht besser. Also
1: das macht es nicht besser, sozusagen. Also wie gesagt, ich halte das natürlich sozusagen für eine vollkommen falsche Strategie. Und
0: ganz klar.
1: Das ist, da muss man nicht lange drum rumreden, das ist die falsche Strategie, aber Fehler, die jetzt gerade aktuell sozusagen in der Wählerlandschaft passieren, sozusagen, sind zu großen Teilen halt einfach auch hausgemacht und sind am Ende des Tages die kontinuierliche Fortsetzung dessen sozusagen, was in vielerlei Hinsicht verpasst worden ist.
0: Spannend ist halt auch wirklich, dass in MacPom die CDU als Volkspartei möglicherweise an der 5%-Hürde scheitern wird. Und es sieht ja momentan echt schwierig aus. Müssen wir einfach natürlich abwarten, wie sich jetzt der Abend entwickeln wird. Aber trotz allem, also was da wieder der AfD gemacht hat, die macht mir dann schon Sorgen. Und das führt jetzt dazu, dass ich heute etwas tun werde, was ich sonst nie tue. Ich werde die Toten Hosen spielen, was ich nie tue. Ich mag die Band nicht, wirklich. Also es gibt ein paar Songs, die ich ganz lustig und okay finde, aber Alter, eigentlich sind die so alt und so uninteressant und so langweilig und so Mainstream geworden, dass es für eine Punkband eigentlich eine Peinlichkeit ist, wenn sie sich Punkband nennt und dann irgendwie sowas macht. Also sorry, nein, das geht nicht mehr. Trotzdem, sie haben jetzt momentan eine ganz frische neue Single raus von ihrem neuen Album, was ja schon seit einiger Zeit draußen ist, und das Ding heißt Was ist mit uns los? Und da geht es genau darum, es ist mal wieder ein politischer Song und ich finde, der passt diesmal gut zu den Ergebnissen, die wir in den letzten 14 Tagen hier gesehen haben. Und es spricht durchaus das an, was viele Leute, die immer noch Freunde der Demokratie sind, sich wahrscheinlich momentan denken und sich fragen, was ist denn los mit dieser Gesellschaft? Wie kann es denn endlich mal besser werden? Deswegen verzeiht mir die musikalische Langeweile, die jetzt kommen wird, aber der Song passt einfach momentan wie Faust auf Auge. Deswegen, wir hören jetzt einfach mal die Toten Hosen mit Was ist mit uns los?
1: Und da wir praktisch sozusagen danach sozusagen dann musikalisch gleich ganz anders werden, werden wir noch einen Track von Catching Cairo hören. What a waste. Das passt dann auch sehr gut.
0: In der Tat. Also los geht's.

0: Das nenne ich mal einen richtig, richtig schicken Track. Der beginnt als ja, Breaks-Nummer und wird dann so eine Art Garage-Nummer. Also so mag ich das tatsächlich. Das war Polar and Bryson mit Falling For You aus dem Album Overgrown in der Deluxe-Edition. Und gehört haben wir MPH noch als Feature-Gast. Also oder Mitproduzenten, however, also richtig, richtig schöner Track, wieder mal schön britisch hier gewesen. Und da davor hörten wir nochmal ganz kurz, was war das mit Wasting, nee, Waste?
1: Das war Catching Cairo.
0: Catching Cairo, genau, wunderschön, aber du hast schon was Neues hier für uns.
1: Genau, und zwar sozusagen noch jemand, der dementsprechend gleich neu released, und zwar im Oktober. Und das hört sich sozusagen tatsächlich auch soundmäßig extrem, wie soll man sagen,
0: frei raus.
1: sehr, sehr vielfältiger an als das bisher, was die Band ansonsten anbietet.
0: Oh,
1: weil es ja ansonsten schon ein sehr, sehr in letzter Zeit sehr, sehr festgefahrener Style war, den Jason Status gefahren haben. Aber ihr neues Album Generic Everything, das am 9. Oktober erscheint, sozusagen, scheint sozusagen wirklich so eine illustre Zusammenstellung zu sein, die wirklich auf einer ganz anderen Level funktioniert, auch mit natürlich einigen illustren Gästen.
0: Und ist da dann auch Stormzy dabei mit seinem Backbone?
1: Ich weiß es jetzt gerade nicht sozusagen, aber es ist also es sind auf jeden Fall sozusagen schon interessante sozusagen Features, die Jason Status auf ihrem neuen Album drauf haben. Ist gar nicht so arg lang, das Album, aber ich glaube, sie haben sich irgendwie tatsächlich was anderes vorgenommen. Und wie viel anders sich das dann auch tatsächlich anhört, das hören wir jetzt mit ihrem neuen Track, der schon als Single draußen ist, aus Generic Everything. Und der heißt Gone Too Far. Und der ist featuring Debbie, also auch sämtliche Songs featuren übrigens irgendwelche tatsächlich illustren Gäste, also das ist tatsächlich...
0: Ja, das ist typisch bei Ihnen ja eigentlich.
1: Ja, genau, aber es ist praktisch sehr, sehr durchgängig, also wir haben eigentlich keinen reinen Jason Status, sondern sozusagen jeder Track ist mit einem anderen Guest gesegnet.
0: Na, dann hören wir uns noch das Ding einfach mal an. Hier sind Jason Status featuring Debbie mit
1: Gone Too Far.

0: Ich habe gedacht, komm, nachdem du hier Chase and Status gespielt hast, muss ich jemand draufsetzen, der sowieso schon auch Chase and Status Erfahrung hat. Und das ist niemand Geringeres als Becky Hill. Und die hat eine neue Single draußen, die heißt More, More, More. Und Becky Hill hat auf ihrem letzten Album ja auch mit Chase and Status zusammengearbeitet, unter anderem eben einen ihrer größten Songs und Hits zusammengestellt mit ihnen. Also daher, das ist einfach diese Community, die richtig gut zusammenpasst. Übrigens auch mit Rudimental und so weiter. Ne? Also die ist ja überall dabei gewesen. Aber sie hat sich aus dem Sumpf des Featuretis oder der Featuretis herausgearbeitet und Becky Hill ist jetzt eine eigenständige Künstlerin, die natürlich noch mit den alten Partnern zusammenarbeitet, aber eben unter eigenem Namen. Und das ist richtig gut. Und die hat was drauf. Holy shit. Ja, hat man ja gerade auch hier gehört, ne?
1: Ja, und wie gesagt, auch der nächste oder die nächste Künstlerin sozusagen hat's drauf so, und ist tatsächlich auch so ein was ganz Neues, was wir noch nie in unserer Sendung gespielt haben. Hat aber auch jetzt ein komplett neues Album am Start, das Anarchy heißt. Und wir hören auch den Titeltrack Anarchy aus diesem Track und wir sprechen von Pretty Sick.
0: Okay, da bin ich gespannt. Anarchy los.

0: Ja, der Track war ein bisschen anders als all das, was wir so bis jetzt hier gehört haben. Die Bassdrum hat ein bisschen übersteuert reingeballert.
1: Also ja, ich glaube, das ist Absicht. Ja, das ist auch so ein bisschen so absichtlich schräg zu sagen. Ist auch so ein bisschen in diesen Santigold-Style so ein bisschen gehalten. So. Aber ich fand trotzdem sozusagen, hat dieser Song irgendwas sozusagen, wo einen so, weil er einfach so hypnotisch loopig schiebt und so und so eine ganz eigene Dynamik drin hat, einfach ein cooler Track sozusagen. Und das ist ja auch immer gut, dass sich nicht immer alles gleich anhört.
0: Das stimmt, ja. By the way, das hast du vielleicht schon erkannt, was hier läuft. The Light Fantastic. Unser Abschlusstrack geht knapp 5 Minuten, kommt von den Plump DJs und ist einer meiner World Favorites von allen Zeiten, weil da kommen die tollen Glocken. Ja, und das heißt nichts anderes als Supreme ist vorbei.
1: Ja, der Paul sagt, es ist schon wieder Schluss mit uns.
0: Ja, verdammt. Ja. Wie gesagt, wir hören uns im Oktober nicht live.
1: Genau, nicht live, aber sozusagen natürlich mit dementsprechenden
0: vorproduzierten Sendungen. Ja.
1: Vorproduzierte Sendung. Ja. Dafür versprechen wir euch, werden wir im November wieder wesentlich präsenter sein.
0: 2 Shows machen wir, aber es gibt 3 Sendungen im November.
1: Ja, genau. Also von daher sozusagen, wir müssen mal gucken, wie wir liefern können. Aber ihr dürft euch schon mal freuen. Und da werden wir natürlich sozusagen aus diesem großen Pool an vielen fantastischen Releases, die wir dieses Jahr haben, mit Sicherheit irgendwas finden, sozusagen, was wir euch mundgerecht aufbereiten.
0: So sieht's aus. Also, das war Supreme für heute an diesem 20. September 20 und 26. Ah, ich liebe das. Genau, also, jetzt halt wir nämlich die Klappe. Wir hören noch die Plump DJs zu Ende. Am Mikrofon waren
1: Guido Schüle
0: und Mietje Marosha. Und dann bis bald mal wieder. Tschüss, bis dann.

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The Cosmic Orgon Kanister Transglobal Radio Express heute mit der Ausgabe 779 am Sonntag, den 20.09.2026 von 22 bis 23 Uhr im Freien Radio für Stuttgart.

Der Cosmic Argon Kanister Transglobal Radio Express heute mit Ausgabe 779 am Sonntag, den 20.09.2026 von 22 bis 23 Uhr im Freien Radio für Stuttgart. Das war zum Auftakt Wonderland, die berühmte deutsche Band Wonderland mit ihrem einzigen Hit Moskau aus dem Jahr 1968, featuring Les Humphreys und Achim Reichel. Und es ist auch eine James Last Produktion gewesen. Jetzt liegen auf Gravy Train mit dem Stück Julie's Delight.

Der Cosmic Orgon Kanister Transglobal Radio Express heute mit der Ausgabe 779 im Freien Radio für Stuttgart. Das waren zuletzt gehört James Gang mit dem Stück Head Above the Water aus der EP Miami von 1974 featuring Tommy Bolin, der kurze Zeit später dann zu Deep Purple als Nachfolger von Ritchie Blackmore gewechselt ist und ja dann eineinhalb Jahre später leider an einer Überdosis Heroin starb. Und davor hatten wir gehört die Band Gravy Train mit dem Stück Julie's Delight aus der LP A Ballad of a Peaceful Man von 1971, aufgenommen in den Olympic Studios in Southwest London. Und Gravy Train gehören mit dieser LP auch zu diesen berühmten Bands, die bei Vertigo unter dem Swirl Vertigo Label damals veröffentlicht haben. Jetzt geht's weiter mit einer Band, die auf dem Label von Deep Purple veröffentlicht haben, nämlich Silverhead. Hören wir nun mit dem Stück Hello New York aus der LP 16 and Savaged von 1973.

Der Cosmic Orgon Kanister Transglobal Radio Express im Freien Radio für Stuttgart. Heute mit der Ausgabe 779 am Sonntag, den 20.09.2026. Das waren drei Stücke hintereinander. Zuletzt hatten wir gehört die Band Hard Stuff mit dem Stück Monster in Paradise aus der EP Bulletproof von 1972, damals auf dem Label von Deep Purple erschienen, mit John Gustafsson, John Cann und Paul Hammond. Das war ein Trio. John Gustafsson war vorher bei Quatermass, John Cann und Paul Hammond bei Atomic Rooster. Und dieses Stück haben Ian Gillan und Roger Glover mitgeschrieben, zusammen mit John Gustafsson. Davor hatten wir gehört Rod Stewart oder Rod Stewarte, wie ich das damals in Spanien gelernt habe, mit dem Stück Dirty Old Town aus seiner EP An Old Raincoat Won't Never Let You Down von 1970, damals auch bei Vertigo erschienen, als Swirl Vertigo. Und davor hatten wir gehört die Band Silverhead mit Hello New York aus dem Jahr 1973 aus der EP 16 and Savaged, ebenfalls auf dem Label von Deep Purple damals erschienen. Als nächstes liegt nun, ich glaube, eine meiner wertvollsten Platten überhaupt auf. Ich bin ja zum Glück kein Plattensammler, aber aus Versehen hat man dann im Laufe der Jahre oder habe ich im Laufe der Jahre und Jahrzehnte dann doch aus Versehen Schallplatten gekauft, die heutzutage einen gewissen Wert darstellen unter Plattensammlern. Es handelt sich um die Bands Spring. Bei Spring war Pick Withers am Schlagzeug, der später bei den Dire Straits zu Weltruhm kommen sollte. Und wir hören jetzt von der Band Spring das Stück Grail.

Der Cosmic Argon Kanister Transglobal Radio Express heute mit Ausgabe 779 am Sonntag, den 20.09.2026. Das waren wieder drei Stücke hintereinander. Zuletzt hatten wir gerade gehört die Band Atomic Rooster featuring Chris Farlow, der auch heutzutage noch im Alter von 85 als Sänger von Colosseum auftritt und auch manchmal mit Van Morrison. Wir hatten gehört das Stück Voodoo in You aus der EP Nice and Greasy von 1973, die damals hier in Deutschland als Grünes Brain bei Metronom erschienen ist. Und davor hatten wir gehört die Band Black Widow mit dem Stück The Journey aus ihrer ersten LP von 1970 und davor sozusagen als Holy Grail Veröffentlichung die Band Spring mit dem Stück Grail aus dem Jahr 1971 aus ihrer ersten LP, die auf dem Neon-Label als Triple Fold-Out-Cover damals erschienen ist. Playlists zu dieser Sendung, zu allen Sendungen von der Cosmic Orgel und Kanister Transglobal Radio Express und vom Musikfeuilleton mit Michael Pilz gibt es auf cosmicorgelundkanister.org. Dort gibt es einmal eine Vorschau auf die kommenden Sendungen. Eine Vorschau gibt es auch auf freies-radio.de und in der dortigen Mediathek kann jede Sendung für 7 Tage lang nachgehört werden. Die nächsten Sendungen von der Cosmic Orgel und Kanister Transglobal Radio Express gibt es nächstes Wochenende, Samstag, 26.09. Wie immer von 18 bis 19 Uhr gibt es die Ausgabe 780 und die 781 gibt es heute in einer Woche, Sonntag, 27.09.2026, wie immer von 22 bis 23 Uhr. Jetzt liegt auf die Band Warhorse mit dem Stück Burning aus dem Jahr 1970 aus ihrer ersten LP damals. Und das Besondere daran ist, es ist ebenfalls eine dieser sagenumwobenen Veröffentlichungen auf Swirl Vertigo. Und der Bassist war vorher bei Deep Purple, nämlich Nick Simper. Er war der erste Bassist von Deep Purple, wurde dann von Roger Glover ersetzt und er machte mit Warhorse weiter.

Warhorse waren das mit dem Stück Burning aus ihrer ersten LP von 1970. Das war die 779. Ausgabe von der Cosmic Orgel und Kanister Transglobal Radio Express im freien Radio für Stuttgart heute am Sonntag, den 20.09.2026. Heute mit Wonderland, Gravy Train, James Gang, Silverhead, Rod Stewart, Hard Stuff, Spring, Black Widow, Atomic Rooster und gerade zum Schluss gehört die Band Warhorse. Nächstes Wochenende geht's wie gesagt weiter. Am Samstag, den 26.09., gibt es die Ausgabe 780 von 18 bis 19 Uhr. Und am Sonntag, heute in einer Woche, 27.09., gibt es die Ausgabe 781, wie immer von 22 bis 23 Uhr. Und noch ein kleiner Veranstaltungstipp: Meine Lieblingsband 8 Rounds Rapid aus Southend-on-Sea, Essex, England, spielen am 22.10., das ist ein Donnerstag, im Kulturzentrum Merlin hier in Stuttgart. Der Vorverkauf läuft bereits.

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